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1: 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Magnetic.

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1: Mit Silas Quiring. Das Social-Media-Verbot für Kinder rückt wieder ein bisschen näher. Jetzt haben sich auch EU-Experten dafür ausgesprochen, dass TikTok, Instagram und Co. bald unter 13 Jahren tabu sind. Ob, wie und wann der Vorschlag auch in ein EU-Gesetz gegossen wird, ist aber noch offen. Trotz der neuen Eskalation hält Donald Trump eine Einigung im Irankrieg weiter für möglich. Der US-Präsident kündigte zuletzt selbst eine erneute Blockade iranischer Häfen an. Außerdem gab es jetzt die dritte Nacht in Folge Angriffe auf Ziele im Iran. Teheran attackierte wiederum US-Ziele in mehreren Golfstaaten. VW steckt in der Krise und laut Konzernchef Blume müssten rechnerisch 50.000 Jobs weltweit wegfallen, um den Konzern wieder auf Kurs zu bringen. Und zwar zusätzlich zu den 50.000 Jobs, deren Abbau schon beschlossene Sache ist. Es werden aber auch andere Sparmaßnahmen geprüft, so Blume weiter. Auf Flugreisen dürfen Kinder ohne Reservierungsaufpreis neben ihren Eltern sitzen. Die EU hat jetzt endgültig die neuen Fluggastrechte beschlossen. Dazu gehört auch, dass Fluggäste einfacher als bisher an eine Entschädigung kommen, wenn ihr Flieger stark verspätet war oder kurzfristig gestrichen wurde.
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1: Mit Silas Quiring, guten Morgen. Die USA haben die dritte Nacht in Folge Ziele im Iran angegriffen. Das teilte das zuständige US-Regionalkommando mit. Damit solle Teherans Fähigkeit zu Attacken auf Schiffe in der Straße von Hormuz weiter geschwächt werden. Der Iran griff wiederum US-Ziele in mehreren Golfstaaten an. Kein TikTok, Insta oder Snapchat unter 13 Jahren und das überall in der EU. Das schlagen von der EU-Beauftragte Experten vor. Das Gremium bringt auch Beschränkungen für ältere Jugendliche ins Spiel, solange Online-Plattformen nicht ausreichend vor Suchtgefahren, Hassrede oder Gewaltdarstellungen schützen. VW steckt in der Krise und laut Konzernchef Blume müssten rechnerisch 50.000 Jobs weltweit wegfallen, um den Konzern wieder auf Kurs zu bringen. Und zwar zusätzlich zu den 50.000 Jobs, deren Abbau schon beschlossene Sache ist. Es werden aber auch andere Sparmaßnahmen geprüft, so Blume weiter. Auf der Bahnstrecke Hamburg-Berlin gibt es aktuell Probleme. Grund ist ein umgestürzter Baum auf den Schienen in Mecklenburg-Vorpommern. ICEs und ICs fallen entweder ganz aus oder haben etwa anderthalb Stunden Verspätung. Wann genau der Verkehr wieder planmäßig laufen kann, ist noch unklar.
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1: Heute am Dienstag gibt's Sonne, aber auch viele Wolken und es gibt immer wieder Gewitter. Und es bleibt warm mit bis zu 29 Grad Top-Temperatur. Auch morgen nochmal gewitterig.
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2: Mit Silas Quiring, guten Morgen. Die dritte Nacht in Folge haben die USA Angriffe auf den Iran geflogen. Mit den Attacken soll der Iran so geschwächt werden, dass er keine Schiffe in der Straße von Hormuz mehr angreifen kann, so das Regionalkommando. Präsident Trump sagte unterdessen, er hält eine Einigung mit Teheran weiter für möglich. Das Social-Media-Verbot für Kinder rückt wieder ein bisschen näher. Jetzt haben sich auch EU-Experten dafür ausgesprochen, dass TikTok, Instagram und Co. bald unter 13 Jahren tabu sind. Ob, wie und wann der Vorschlag auch in ein EU-Gesetz gegossen wird, ist aber noch offen. Die Unterstützerländer der Ukraine planen erstmals ein gemeinsames Manöver. Die europäische Schutztruppe soll bald Übungen in Nachbarländern der Ukraine durchführen. Bei Beratung in Paris haben Deutschland, die Ukraine und 8 weitere Länder außerdem ein gemeinsames Raketenabwehrbündnis geschlossen. Auf Flugreisen dürfen Kinder ohne Reservierungsaufpreis neben ihren Eltern sitzen. Die EU hat jetzt endgültig die neuen Fluggastrechte beschlossen. Dazu gehört auch, dass Fluggäste einfacher als bisher an eine Entschädigung kommen, wenn ihr Flieger stark verspätet war oder kurzfristig gestrichen wurde.
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1: Aktuelle Blitzer sind noch nicht gemeldet.
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1: Noch läuft alles. Gute Fahrt.
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1: Ja, schönen guten Morgen. Es ist Dienstag. Wir müssen in die Gänge kommen, recken und strecken und sind froh, dass wir überhaupt aufgewacht sind heute, gell? Wir starten jetzt den 14. Juli mit 3 Hits am Stück.
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3: Heute am Dienstag gibt's Sonne, aber auch viele Wolken und es gibt immer wieder Gewitter. Und es bleibt warm mit bis zu 29 Grad Top-Temperatur. Auch morgen nochmal gewittrig.
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4: Mit Silas Quiring, guten Morgen. Die dritte Nacht in Folge haben die USA Angriffe auf den Iran geflogen. Mit den Attacken soll der Iran so geschwächt werden, dass er keine Schiffe in der Straße von Hormuz mehr angreifen kann, so das Regionalkommando. Präsident Trump sagte unterdessen, er hält eine Einigung mit Teheran weiter für möglich. Das Social-Media-Verbot für Kinder rückt wieder ein bisschen näher. Jetzt haben sich auch EU-Experten dafür ausgesprochen, dass TikTok, Instagram und Co. bald unter 13 Jahren tabu sind. Ob, wie und wann der Vorschlag auch in ein EU-Gesetz gegossen wird, ist aber noch offen. Die Unterstützerländer der Ukraine planen erstmals ein gemeinsames Manöver. Die europäische Schutztruppe soll bald Übungen in Nachbarländern der Ukraine durchführen. Bei Beratung in Paris haben Deutschland, die Ukraine und 8 weitere Länder außerdem ein gemeinsames Raketenabwehrbündnis geschlossen. Auf Flugreisen dürfen Kinder ohne Reservierungsaufpreis neben ihren Eltern sitzen. Die EU hat jetzt endgültig die neuen Fluggastrechte beschlossen. Dazu gehört auch, dass Fluggäste einfacher als bisher an eine Entschädigung kommen, wenn ihr Flieger stark verspätet war oder kurzfristig gestrichen wurde.
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3: Aktuelle Blitzer sind noch nicht gemeldet.
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3: Noch läuft alles. Gute Fahrt.
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3: Ramona ist noch im Urlaub, ich bin für euch da. Servus, schönen guten Morgen. Und habt ihr das mitbekommen? FIFA-Boss Gianni Infantino denkt schon wieder drüber nach, die Fußball-Weltmeisterschaft, die nächste, nochmal zu vergrößern auf 64 Länder. Und wir sagen, jawohl, noch mehr Teilnehmer, wie zum Beispiel Curaçao, dann steigen unsere Chancen. Kommt gut in den Dienstag, hier sind 3 Hits am Stück.
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komme völlig außer Atem am Postschalter an. Eigentlich ist schon geschlossen, doch die Mitarbeiterin sieht mich, lächelt und öffnet noch einmal. Ein anderes Mal ist mein Antrag eigentlich zu spät. Der Sachbearbeiter schaut kurz darauf und sagt, eigentlich, aber wir kriegen das hin. Ich mag dieses Wort eigentlich. Es klingt nach Ausnahme, fast so, als würde jemand eine Regel verbiegen. Doch der Soziologe Hartmut Rosa sagt, ohne dieses eigentlich würde unsere Gesellschaft kalt. Dann gäbe es nur noch Vorschriften. Für Barmherzigkeit bliebe kein Platz. Natürlich brauchen wir Regeln. Sie geben unserem Alltag Struktur. Aber sie passen halt nicht in jede Situation. Jesus sagt, die Regel ist für den Menschen da, nicht der Mensch für die Regel. Vielleicht frage ich heute nicht nur, was ist vorgeschrieben, sondern auch, was braucht dieser Mensch eigentlich gerade? Manchmal macht genau dieses kleine Wort den entscheidenden Unterschied. Katharina von Kitzell, Evangelische Kirche in Memmingen.

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1: Oh, heute wird's gewittrig. Jawohl, erste Schauer und Gewitter kommen schon auf uns zu. Regional sehr unterschiedlich. Wir starten auch mit ein paar Wolken und Sonne. Am späteren Nachmittag erneut teils kräftige Gewitter. Die Temperatur je nach Sonnenscheindauer heute 26 bis 29.
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1: Fabian Schütz, guten Morgen.
2: Guten Morgen.
1: Über 250.000 Soldaten will die Bundeswehr in den nächsten 10 Jahren haben. Aber eigentlich will keiner hin.
2: So schaut's aus. Die Wehrdienstverweigerer, die nehmen stark zu. In diesem Jahr sind schon fast 6.000 Anträge, meist von jungen Menschen, eingegangen. Die haben keine Lust, zur Bundeswehr zu gehen. Im Vergleich, im gesamten letzten Jahr waren es insgesamt 4.000. Also die Zahl steigt weiter und das deutlich. Experten sagen, die Menschen haben aufgrund der Kriege auf der Welt Angst. Und durch die Fragebögen, die an alle ab 18 Jahren seit diesem Jahr verschickt werden, steigt die Zahl auch nochmal. Männer müssen ja antworten, tun das aber öfter nicht, weshalb das Bundesverteidigungsministerium schon mit Geldstrafen gedroht hatte.
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3: Mit Leon Salzmann. Im Prozess um die getötete Mutter von Lauben hat jetzt ein Anwalt vor dem Landgericht Memmingen ausgesagt, der den Angeklagten und das spätere Opfer beraten hatte. Demnach soll die Frau laut AZ sogar offene Unterhaltszahlungen des verschuldeten Angeklagten übernommen haben. Und das, obwohl sie total entzürnt gewesen sei, weil er ihr die Kinder aus einer früheren Beziehung verschwiegen hatte. Sie soll auch beabsichtigt haben, einen Teil der Schulden des Mannes zu übernehmen, für einen Anteil am Haus. Dazu kam es aber nicht.
2: In Frankreich sollen zwei Männer einen der schlimmsten Waldbrände bei Paris seit Jahren gelegt haben. Mittlerweile sind über 1.300 Hektar Wald abgebrannt. Die beiden Verdächtigen wurden festgenommen. Jetzt soll geklärt werden, ob sie das Feuer absichtlich oder aus Versehen gelegt haben. Gut 1.000 Menschen mussten aus dem Gebiet in Sicherheit gebracht werden. Der Wiesenbierkrug ist eines der begehrten Sammlerstücke jedes Jahr auf dem Münchner Oktoberfest. Am Abend haben ihn die Wiesenwirte vorgestellt. Er kommt im Retro-Design daher mit 50er-Jahre-Motiv und allen Symbolen der 15 großen Wiesenzelte. Wer den Krug will, muss schnell sein oder gute Kontakte haben. Das Sammlerstück gibt's nur in kleiner Auflage.
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1: So, der erste Blitzer des Morgens ist schon gefunden. Steht an der Ortsdurchfahrt Hand Zell, wenn ihr Richtung Pöttmüss fahrt.
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1: Noch läuft alles. Gute Fahrt.
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1: Jawohl, schönen guten Morgen. Kurze Frage, was habt ihr heute Morgen schon gemacht? Ich sage das Gleiche wie jeden Tag, bevor ihr los müsst. Denn es gibt so viele Sachen, die Menschen immer und immer wieder machen. Sonst kommen wir morgens nicht in die Gänge. Und darüber sprechen wir gleich nach 3 Hits am Stück. Vollgepackt mit guter Laune von Nico Santos. Dann haben wir die raue Stimme von Miley Cyrus gleich für euch mit Flowers. Und hier Power von Kato. Turn the lights off. Guten Morgen am Dienstag.
5: Passe!

0: Minuten nach sechs. Hier ist eure RT1 Morgenshow am Dienstag. Hallo zusammen. Und vielen von euch geht's bestimmt genauso. Nach dem Aufstehen hat man Rituale. Die Morgenrituale. Ohne die geht's nicht. Und wehe, da kommt irgendwas dazwischen.
1: Erstmal eine Tasse Tee in der Früh, sonst geht gar nichts.
2: Das ist in der Früh mein Müsli und die Zeitung aus dem Briefkasten holen.
3: Ich muss in der Früh immer erst meinen Hund kuscheln, sonst komme ich nicht aus dem Haus.
0: Ja, Hund kuscheln ist natürlich schön. Die Frage ist, was ist es bei euch? Was ist euer Top-Morgenritual? Also, was muss sein, sonst könnt ihr den Tag sein lassen? Schreibt mir doch kurz eine WhatsApp hier zu Hitradio RT1.

0: Es ist noch ziemlich ruhig, was Blitzer und Verkehr angeht. Hier ist das Update aus dem RT1 Verkehrscenter. Einer ist schon aufgebaut an der Ortsdurchfahrt Hanzell, wenn ihr Richtung Pöttmes unterwegs seid. Ansonsten eben noch nichts um 17:45. 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

0: 6:19 Uhr, hier ist eure RTL1 Morgenshow. Und auch heute Morgen müssen wir was klären, ja.
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0: Ja, ich weiß nicht, warum das so ist, aber Wassermelone schmeckt im Freien anders als drinnen. Mhm. Hier ist Taylor Swift bei RTL1.

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0: Gewitter geben, im Unterallgäu zum Beispiel. Und so bleibt es heute auch. Also Sonne und Wolken, am späteren Nachmittag dann überall die Gefahr von kräftigen Gewittern. Die Temperatur heute 26 bis 29 Grad.
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0: Guten Morgen, Fabian Schütz.
2: Guten Morgen.
0: Unsere Politiker erklären ja immer, wie wichtig Schulbildung ist. Also dagegen ist ja nichts zu sagen.
2: Ja.
0: Aber selber sollte man es ja eigentlich auch drauf haben.
2: Besser wär's. In Brandenburg ist das passiert. Und zwar der CDU-Fraktion, die auch für die Schulbildung dort zuständig ist. Die wollte allen Schülern in den sozialen Medien zu den Sommerferien gute Erholung für das nächste Schuljahr wünschen. Hat Schul im Wort Schuljahr aber mit H geschrieben. Die Politiker haben das untereinander schön auch noch weitergeteilt. Inzwischen ist das Posting aber gelöscht. Und klar, sie schieben die Schuld auf das Social-Media-Team. Sogar für die Weiterverbreitung will keiner Verantwortung übernehmen. Erst zuletzt hatte ja Bundeskanzler Friedrich Merz viel Spott abbekommen, weil er auf Instagram der deutschen Fußballnationalmannschaft zu einer ganz tollen Leistung gratuliert hatte, obwohl sie nach einem eher schlechten Spiel ausgeschieden sind. Auch hier, das Social-Media-Team war natürlich schuld.
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3: Mit Leon Salzmann. Auf dem Tänzelfest in Kaufbeuern sind zwei Kinder leicht verletzt worden, als eine Kutsche umgekippt ist. Das bestätigt die Polizei auf RT1-Anfrage. Die Pferde der Kutsche hatten gescheut und waren durchgegangen. Als der Kutscher die Kontrolle zurückgewinnen wollte, kippte die Kutsche schließlich um. Drei Kinder saßen drin, zwei wurden leicht verletzt. Die Polizei ermittelt nun, ob möglicherweise E-Scooter-Fahrer der Grund waren, weshalb die Pferde scheuten. Die genauen Hintergründe sind aber noch unklar, die Polizei ermittelt.
2: Es ist ein Skandal und darunter leiden am meisten die Kinder. So schimpft der Kinderschutzbund auf die Pläne von Bundesfamilienministerin Karin Prien. Die will weiter sparen und die Unterhaltsvorschüsse an Alleinerziehende nur noch bis zum 16. Lebensjahr der Kinder bewilligen. Bislang war es so, zahlt ein Elternteil keinen Unterhalt, schießt der Staat das Geld vor und holt es sich dann wieder vom betroffenen Elternteil, wenn Geld da ist. Der Kinderschutzbund sieht eine Benachteiligung von Alleinerziehenden auf dem Rücken der Kinder. Die Sonne knallt gerade ja ordentlich runter und liefert uns aber dabei so viel Strom wie nie. In den letzten beiden Monaten kam gut ein Drittel der Energie in Deutschland aus Solaranlagen. Letzten Monat war es europaweit ein Viertel. Auch da war es so viel wie nie. Auch an vielen Balkonen bei uns haben immer mehr Menschen kleine Sonnenkraftwerke.
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0: Ja, was los? Heute ist ja relativ ruhig für diese Uhrzeit. Also ich muss ja sagen, nur ein Blitzer gemeldet im Moment. Ortsdurchfahrt Handzell, wenn ihr Richtung Pöttmes unterwegs seid.
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0: Im Moment keine Verkehrsstörungen, noch läuft alles.
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0: Jawohl, meine Ramona ist ja diese Woche noch im Urlaub. Ich halte für euch die Stellung und habe natürlich jede Menge Musik jetzt für euren Dienstag zum Aufstehen. Can we just... Jason Derulo zum Beispiel mit Love Not War spielen wir gleich. Und Aktuelles aus den Charts darf natürlich nicht fehlen. Ich mag diesen Song so sehr und ihr auch. One Republic sind wieder da. Need Your Love.

0: 6:40 Uhr ist es. Schönen guten Morgen am Dienstag. Ja, die Fußball-Weltmeisterschaft geht jetzt so in die Endphase. Schon lange ohne uns. Aber mit der mittlerweile gewohnten Trinkpause, gell? Die gibt's ja neu in diesem Turnier, damit die Spieler genügend trinken, sagen die Offiziellen, damit mehr Werbung gezeigt werden kann, sagen halt die Kritiker. Aber eigentlich ist es ja gar nicht so eine schlechte Idee. Es ist jetzt die Chance für kleine und regionale Betriebe, ganz groß rauszukommen bei uns. Und ich verdiene halt nebenbei auch noch was. So.
1: 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Der Stürmann befindet sich aktuell in einer Trinkpause. Bis dahin etwas Werbung.
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1: 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Der Stürmer.
0: Bin schon wieder da. Ich weiß auf jeden Fall, was ich heute Abend mache.
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die fantastische Olivia Rodrigo bei RT1 Drop Dead. Gleich haben wir es 6:45 und hier ist das kurze Update aus dem RT1 Verkehrscenter. Neuer Blitzer aufgebaut in Augsburg-Hochzoll in der Zugspitzstraße an der üblichen Stelle und die Ortsdurchfahrt Hanzell ist auch noch gemeldet Richtung Pöttmes raus. So, der Berufsverkehr läuft noch relativ normal. Ihr kommt im Moment hier

0: schönen guten Morgen um 10 vor 7. Würdet ihr euch selber als Frühaufsteher bezeichnen?
1: Oh, wer um diese Uhrzeit schon wach ist und vielleicht auf dem Weg zur Arbeit, ja, sind wir schon Frühaufsteher, oder?
0: Und jetzt könnt ihr ganz kurz mal selber kontrollieren, indem ihr euch im Spiegel anschaut, ob diese Studie stimmt. Eine neue Studie aus Neuseeland sagt nämlich, Frühaufsteher bleiben häufiger schlank. Aber, ja, es war klar, oder? Aber nur wer gut frühstückt. Denn wer das Frühstück morgens auslässt, greift dafür abends häufiger kräftig zu. Und das geht dann auf die Hüften oder was weiß ich wohin. Aber es ist eigentlich egal, was bei diesem Spontantest rausgekommen ist. Es ist wirklich wurscht, denn...
2: Du bist gut genug.
0: Ist nämlich. Hier ist Alex Warren bei Hitradio RT1. 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
10: Ja, heute wird's gewittrig. Dichtere Wolken ziehen mal durch und dann kann's auch die ersten Regenschauer geben. Und die Top-Temperatur heute 26 bis 29 Grad. Auf jeden Fall heute Nachmittag können örtlich richtig kräftige Gewitter runterkommen.
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10: Guten Morgen, Fabian Schütz.
11: Guten Morgen.
10: Also in Großstädten wie zum Beispiel Augsburg bekommt man für rund 400.000 Euro, sage ich mal, eine Dreizimmerwohnung. In Thüringen bekommt man für diese Summe aber ein ganzes Dorf.
11: Ja, und das stimmt wirklich. Das Ganze wird über Kleinanzeigen angeboten. 24.000 Quadratmeter, 15 Steingebäude und ein ehemaliger Speisesaal. Das ganze Angebot stimmt tatsächlich, völlig legal. Es hat nur einen Haken. Das Landratsamt erlaubt dort nicht wieder zu

0: bauen oder zu wohnen. Deshalb ist das Dorf wieder auf dem Markt. Vor 10 Jahren hat es ein Unternehmer schon mal versucht, mit vielen Ideen das alles wieder herzurichten, aber die wurden ihm verboten. Der Eigentümer hofft jetzt, dass vielleicht jemand einsteigt, der mit seinem Konzept dann auch das Landratsamt überzeugen kann.
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2: Mit Leon Salzmann. Im Kemptener Parkautomatenskandal prüft jetzt die Staatsanwaltschaft den Verdacht der Geldwäsche gegen die Mutter der bereits verurteilten Frau. Sie soll ebenfalls geholfen haben, gestohlenes Münzgeld bei Banken einzuzahlen. Anders sieht es bei dem Bruder aus. Gegen ihn wird nicht mehr ermittelt. Das Verfahren ist verjährt. Er muss allerdings das Geld zurückzahlen. Insgesamt ging es bei dem Diebstahl um Münzgeld im Wert von rund 1,9 Millionen Euro. Der ehemalige städtische Mitarbeiter und seine Ex-Partnerin wurden bereits zu 5,5 Jahren Haft verurteilt.
0: Mit fast 6.000 Anträgen auf Wehrdienstverweigerung haben allein im ersten Halbjahr mehr Menschen einen Antrag eingereicht als im gesamten letzten Jahr. Vor allem junge Männer haben keine Lust auf Bundeswehr. Laut Experten macht ihnen die Lage auf der Welt Sorge. Die Zahl steigt aber auch, weil seit diesem Jahr Männer ab 18 verpflichtend einen Fragebogen der Bundeswehr ausfüllen müssen. Trotz drohender Strafe haben gut ein Drittel noch gar nicht erst geantwortet. Wer Pasta liebt, der mag wahrscheinlich auch Parmesan, doch der wird wohl teurer, weil es zu heiß ist. Die Kühe geben bei fast 40 Grad deutlich weniger Milch und die ist auch noch schlechter, klagen die Landwirte in Italien. Zusätzlich dürfen Kühe für die Parmesanherstellung nur mit Heu und Gras gefüttert werden. Die Trockenheit macht es aber schwierig, genug davon zu bekommen. Um das Gras zu bewässern und Lagerplätze zu kühlen, explodieren auch die Energiekosten gerade. In Deutschland isst jeder im Schnitt etwa ein halbes Kilo Parmesan im Jahr.
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3: Und hier sind die Blitzer aus Augsburg, Zugspitzstraße, Fröbelstraße und in Hauenstetten die Postillonstraße. Dann haben wir die Ortsausfahrt von Königsbrunn, Landsberger Straße, Odelshausen, Hauptstraße gerade noch reingekommen und die Ortsdurchfahrt Gundelsdorf Richtung Pöttmes.
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3: Ja, so langsam wird der Berufsverkehr dichter. B2 von Gersthofen zur Autobahn. Nichts Unnormales, aber trotzdem gute Fahrt euch, gell?
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3: Ja, hallo. Guten Morgen. Heute ist ja wieder Weltmeisterschaft und eigentlich würde es heute RATIFU geben, die Abkürzung für Ramona tippt Fußballergebnisse. Und weil sie gar keine Ahnung vom Fußball hat, ist es super lustig. Sie interessiert es halt nicht. Ramona ist jetzt aber im Urlaub, das wisst ihr ja. Keine Sorge, wir haben vorgesorgt. Und gleich hört ihr, was ihr auf gar keinen Fall in eurer WM-Tippspielliste eintragen solltet. Wir haben da Ersatz gefunden. Es wird noch schlimmer. Gleich nach 3 Hits am Stück. Und wir starten mit J-Lo und David Guetta. Save Me Tonight. Schönen Dienstag.

0: Ramona hat keine Ahnung. Und vor allem habe ich Urlaub. Aber ich habe jemanden gefunden, der noch weniger von Fußball versteht. Und trotzdem tippt er jetzt die Ergebnisse der Fußball-Weltmeisterschaft.
1: Und das ist unser Sebastian.
2: Servus.
1: Du interessierst dich noch weniger für Fußball als Ramona, was fast nicht möglich ist.
2: Gar nicht.
1: Und deswegen hast du weder von Kreisliga, Bundesliga noch Länderspielen irgendeine Ahnung.
2: Überhaupt nicht.
1: Ja. Letzte Woche hast du schon getippt. Mhm. Das war das Frankreich gegen Marokko-Spiel. Da hast du gesagt, Marokko ist besser. Es ging halt anders aus. Aber mehr haben wir ja auch nicht erwartet.
2: Genau, ja.
1: Bin ich aber gespannt, was du heute tippst. Denn heute spielen schon wieder die Franzosen.
2: Oh, okay.
1: Heute gegen Spanien.
2: Oh, das ist, glaube ich, ein sehr starkes Spiel.
1: Glaubst du?
2: Glaube ich.
1: Hast du schon mal irgendwas gehört von den beiden Ländern? Oder?
2: Irgendwann mal, dass Spanien Weltmeister war.
1: 2010.
2: Guck, sag ich doch. Aber das ist das Einzige, was ich daraus mitnehme.
1: Okay. Keinen Peil, aber trotzdem jetzt einen Tipp. Wer kommt ins Finale, Frankreich oder Spanien?
2: Spanien kommt weiter. Die haben besseres Essen.
1: Aber wenn es so ist.
3: Schauen wir mal, was wird.
4: Was wird?

0: Shawn Mendes und When You're Gone. Hier ist eure RT1 Morgenshow mit dem Update aus dem RT1 Verkehrscenter. Geblitzt wird in Augsburg in der Zugspitzstraße, in der Fröbelstraße und Postillonstraße, Ortsausfahrt Königsbrunn, Landsberger Straße raus, dann Odelshausen Hauptstraße und Gundelsdorf, die Ortsdurchfahrt, wenn ihr Richtung Pöttmes unterwegs seid. Am B17 Landsberg Richtung Augsburg bei Königsbrunn Nord ist ein Pannenfahrzeug, sonst normaler, dichter Berufsverkehr.
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0: 20 nach 7 ist es. Die besten aktuellen Hits, Rosie und Bruno Mars, Appetit, hier bei Hitradio RT1 am 14. Juli. Und wenn ihr heute Geburtstag habt, dann feiert ihr zusammen mit einem echten Promi, den einfach jeder kennt.
1: 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Ein Glas aufmachen. 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
0: Ja, SpongeBob Schwammkopf wird heute schon 40. Ja, ja, die Zeit rennt allen Geburtstagskindern. Happy Birthday vom RT1-Team.

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1: Ja, es bleibt bewölkt, aber die Sonne kommt schon auch mal so ein bisschen durch die milchige Schicht. Und es ist gewittrig heute. Spätestens am Nachmittag kann es überall scheppern. Top-Temperatur bei 29 Grad.
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1: Fabian Schütz, guten Morgen.
3: Guten Morgen.
1: Über eine 250.000 Soldaten will die Bundeswehr

0: Eigentlich will keiner hin.
1: So schaut's aus. Die Wehrdienstverweigerer, die nehmen stark zu. In diesem Jahr sind schon fast 6000 Anträge, meist von jungen Menschen, eingegangen. Die haben keine Lust, zur Bundeswehr zu gehen. Im Vergleich, im gesamten letzten Jahr waren es insgesamt 4000. Also die Zahl steigt weiter und das deutlich. Experten sagen, die Menschen haben aufgrund der Kriege auf der Welt Angst. Und durch die Fragebögen, die an alle ab 18 Jahre seit diesem Jahr verschickt werden, steigt die Zahl auch nochmal. Männer müssen ja antworten, tun das aber öfter nicht, weshalb das Bundesverteidigungsministerium schon mit Geldstrafen gedroht hatte.
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3: Mit Leon Salzmann. Im Prozess um die getötete Mutter von Lauben hat jetzt ein Anwalt vor dem Landgericht Memmingen ausgesagt, der den Angeklagten und das spätere Opfer beraten hatte. Demnach soll die Frau laut AZ sogar offene Unterhaltszahlungen des verschuldeten Angeklagten übernommen haben. Und das, obwohl sie total entzürnt gewesen sei, weil er ihr die Kinder aus einer früheren Beziehung verschwiegen hatte. Sie soll auch beabsichtigt haben, einen Teil der Schulden des Mannes zu übernehmen, für einen Anteil am Haus. Dazu kam es aber nicht.
1: Es ist ein Skandal und darunter leiden am meisten die Kinder. So schimpft der Kinderschutzbund auf die Pläne von Bundesfamilienministerin Karin Prien. Die will weiter sparen und die Unterhaltsvorschüsse an Alleinerziehende nur noch bis zum 16. Lebensjahr der Kinder bewilligen. Bislang war es so, zahlt ein Elternteil keinen Unterhalt, schießt der Staat das Geld vor, bis das Kind erwachsen ist. Erst wenn das andere Elternteil wieder bei Kasse ist, holt sich der Staat das Geld zurück. Der Kinderschutzbund sieht eine Benachteiligung von Alleinerziehenden auf dem Rücken der Kinder. Der Wiesenbierkrug ist eines der begehrtesten Sammlerstücke jedes Jahr auf dem Münchner Oktoberfest. Am Abend haben ihn die Wiesenwirte vorgestellt. Dieses Jahr ist er ganz retro und im 50er-Jahre-Design mit gut gekleideten Menschen, die in langen Kleidern und Anzügen feiern. Wer den Krug will, muss schnell sein oder gute Kontakte haben. Das Sammlerstück gibt's nur in ganz kleiner Auflage.
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4: 7:35 Blitzer in Augsburg, Hans-Böckler-Straße, wieder auswärts nach der MAN-Brücke. Dann haben wir die Postillon-Straße am Freibad, Fröbel-Straße und Zugspitz-Straße im Hofzoll. Dann haben wir die Ortsausfahrt Königsbrunn-Landsberger Straße, Odelshausen-Hauptstraße und die Ortsdurchfahrt Gundelsdorf Richtung Pöttmes.
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4: Ganz normaler, teilweise dichter Berufsverkehr an den üblichen Stellen. Keine großen Unfälle, Gott sei Dank.
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4: Jawohl, schönen guten Morgen. Ganz viel Musik für euren Start in den Dienstag. Gleich kommt der Song mit dem Oh, oh, oh, oh, oh, oh. Crazy in Love, Beyoncé spiele ich euch gleich. Und aktuelles in den Charts von Tempo City. Self-aware.

0: so don't blink twice. 7.41 Uhr ist es am Dienstag in der Früh. Hier ist der Störmann und ich muss wieder was aufklären, ja?
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3: Stimmt einfach.
2: Stimmt einfach.
4: Stimmt einfach. Moment. Wissenschaftlich nie untersucht, aber trotzdem wahr.
0: Ja, es ist einfach so. Wassermelone schmeckt im Freien einfach anders als drinnen. Fakt. Und dieser Song hört sich noch besser an, wenn man ihn ganz laut dreht. Bei RT1 jetzt Bibi Rexha und New Religion.
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0: Hier ist das Update aus dem RT1 Verkehrscenter. Schönen guten Morgen. Wenn ihr unterwegs seid, es wird aktuell kontrolliert an der Hans-Böckler-Straße, stadtauswärts nach der MAN-Brücke. Blitzer auch in Augsburg. Postillonstraße, Fröbelstraße und Zugspitzstraße. An der Ortsausfahrt Königsbrunn, in der Landsberger Straße und Rudelshausen Hauptstraße und Gundelsdorf Richtung Pöttmes. Ansonsten ganz normaler, teilweise noch dichter Berufsverkehr. Gott sei Dank ohne große Störungen und Staus.
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0: Und dem Dalton Ray. Do it again.

0: 10 vor 8 haben wir es. Hier ist eure RT1 Morgenshow am Dienstag. Servus beieinander. Wir sprechen heute über unsere Rituale. Also das, was wir eigentlich immer gleich machen, das geht ja morgens schon los und zieht sich dann so durch den Tag. Also ohne diese Rituale geht's doch nicht.
1: Einen guten Kaffee, würde ich sagen. So ein Ritual.
2: Ein bisschen Musik, das muss sein nach dem Aufstehen.
3: Bei der Hitze auch ein Mittagsschläfchen. Das hilft mir schon durch den Tag.
0: Ja, so ein kleiner Mittagsschlaf, das wäre doch gar nicht so schlecht, oder? Was ist es bei euch? Was ist euer Top-Ritual? Also was muss sein? Sonst könnt ihr den Tag sein lassen. Schreibt mir doch kurz eine WhatsApp hier zu Hitradio RT1 08096 7 96 7. Und das ist Miley Cyrus mit End of the World. Ich hoffe, ihr kommt gut und entspannt jetzt in die Arbeit.

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12: So, noch scheint die Sonne durch so milchige Wolken, aber da kommt ein Regengebiet auf uns zu. Das hat's in sich. Und zwar von Westen her, ist schon an Stuttgart und Ulm vorbei. Dann wird's uns hier bei uns auch treffen. So halb zehn, zehn ist es dann da. Noch haben wir's nicht. Noch ist es trocken. Und die Top-Temperatur je nach Sonnenscheindauer heute 26 bis 29 Grad.
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12: Guten Morgen, Fabian Schütz.
13: Guten Morgen.
12: Unsere Politiker erklären ja immer, wie wichtig Schulbildung ist. Also dagegen ist ja nichts zu sagen.
13: Ja.
12: Aber selber sollte man es ja eigentlich auch drauf haben.
13: Besser wär's. In Brandenburg ist das passiert, und zwar der CDU-Fraktion, die auch für die Schulbildung dort zuständig ist. Die wollte allen Schülern in den sozialen Medien zu den Sommerferien gute Erholung für das nächste Schuljahr wünschen. Hat Schul im Wort Schuljahr aber mit H geschrieben. Die Politiker haben das untereinander schön auch noch weitergeteilt. Inzwischen ist das Posting aber gelöscht. Und klar,

0: schieben die Schuld auf das Social-Media-Team. Sogar für die Weiterverbreitung will keiner Verantwortung übernehmen. Erst zuletzt hatte ja Bundeskanzler Friedrich Merz viel Spott abbekommen, weil er auf Instagram der deutschen Fußballnationalmannschaft zu einer ganz tollen Leistung gratuliert hatte, obwohl sie nach einem eher schlechten Spiel ausgeschieden sind. Auch hier, das Social-Media-Team war natürlich schuld.
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2: Mit Leon Salzmann. Auf dem Tänzelfest in Kaufbeuern sind zwei Kinder leicht verletzt worden, als eine Kutsche umgekippt ist. Das bestätigt die Polizei auf RT1-Anfrage. Die Pferde der Kutsche hatten gescheut und waren durchgegangen. Als der Kutscher die Kontrolle zurückgewinnen wollte, kippte die Kutsche schließlich um. Drei Kinder saßen drin, zwei wurden leicht verletzt. Die Polizei ermittelt nun, ob möglicherweise E-Scooter-Fahrer der Grund waren, weshalb die Pferde scheuten. Die genauen Hintergründe sind aber noch unklar, die Polizei ermittelt.
0: Mit fast 6.000 Anträgen auf Wehrdienstverweigerung haben allein im ersten Halbjahr mehr Menschen einen Antrag eingereicht als im gesamten letzten Jahr. Vor allem junge Männer haben keine Lust auf die Bundeswehr. Laut Experten macht ihnen die Lage auf der Welt Sorgen. Die Zahl steigt aber auch, weil seit diesem Jahr Männer ab 18 verpflichtend einen Fragebogen der Bundeswehr ausfüllen müssen. Trotz drohender Strafe haben gut ein Drittel noch gar nicht erst reagiert. Die Sonne knallt ja gerade runter und liefert uns dabei so viel Strom wie nie. In den letzten beiden Monaten kam gut ein Drittel der Energie in Deutschland aus Solaranlagen. Letzten Monat war es europaweit ein Viertel. Auch da war es so viel wie noch nie. Auch an vielen Balkonen bei uns haben immer mehr Menschen kleine Sonnenkraftwerke.
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3: 8:02 ist es. Neue Blitzer, Memmingen-Steinheim, die Egelseer Straße und Memminger Berg Flughafenstraße. Dann in Augsburg Hans-Böckler-Straße, Richtung Stadt auswärts nach der MAN-Brücke, Postillon-Straße, Fröbel- und Zugspitzstraße. Dann der Ortsausgang Königsbrunn, Richtung Oberortmershausen, die Landsberger Straße, Odelshausen, die Hauptstraße und Ortsdurchfahrt Gundelsdorf Richtung Pöttmes.
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3: Dichter Berufsverkehr wie immer auf der B17 Richtung Süden von Gersthofen bis nach Göggingen runter, aber sonst Gott sei Dank keine großen Unfälle.
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3: Ja, ganz genau. Wir sprechen heute über Rituale, besonders auch in der Früh. Und auch das ist ja so ein Morgenritual, finde ich. Für den ersten Kaffee oder Tee nehmen wir immer unsere absolute Lieblingstasse, oder? Also egal, ob jetzt zu Hause oder in der Arbeit, aus dieser einen Tasse schmeckt der Kaffee einfach besser. Und während ihr jetzt vielleicht in der Arbeit den Schrank nach eurer Tasse durchwühlt, versorgen wir euch mit der meisten Musik und drei Hits am Stück. Alles mit dabei. Michael Schulte, Somber und Leonie zusammen mit Callum Scott.

Irgendwie ist es komisch, man hört und sieht nichts mehr. Dabei war nur ein Tag Pause. Die Weltmeisterschaft geht jetzt in die Endphase. Ja, schon lange ohne uns, aber mit der angewöhnten Trinkpause. Gibt es ja neu in diesem Turnier, damit die Spieler genügend trinken, sagen ja die Offiziellen. Damit mehr Werbung gezeigt werden kann, sagen die anderen. Und wir finden das gar keine schlechte Idee und geben jetzt kleinen regionalen Betrieben auch die Chance, ganz groß rauszukommen bei uns. Und nebenbei verdiene ich auch noch was nebenbei. Flasche ist da, dann kann

0: losgehen.
1: Bitte bleiben Sie dran. Der Störmann befindet sich aktuell in einer Trinkpause. Bis dahin etwas Werbung.
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3: 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Was bei uns passiert, weiß morgen schon das ganze Dorf.
4: Ja. Dann weiß ich wenigstens, was ich heute Abend vorhabe.

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1: Hier ist das Update aus dem RT1 Verkehrscenter. Einen schönen guten Morgen euch. Der Berufsverkehr läuft relativ normal. Natürlich immer noch Stop and Go auf der B17 an den üblichen Stellen. Es wird geblitzt und zwar an der B16 Donauwörth Richtung Rhein am Lech, so ungefähr Höhe Genderkingen. Steinheim, Egelseer Straße und Memminger Berg Flughafenstraße, dann Hans-Böckler Straße in Augsburg Richtung Stadtauswärts nach der MAN-Brücke und in Augsburg noch die Postillon, die Fröbel und die Zugspitzstraße.
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Ach, wie schön. Lady Gaga und Bruno Mars, Die with a Smile. I wanna be next to you. 20 nach 8 ist es, ihr hört euer Hitradio RT1. 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
4: Ja, es zieht immer mehr zu, Sonne wird immer weniger, Wolken werden immer dichter und dann kommt dieses Regengebiet auf uns zu mit teils kräftigen Gewittern, wird uns wahrscheinlich so bis 10 Uhr erreichen und dann wird's halt nass. Und die Top-Temperatur je nach Sonnenscheindauer heute 26 bis 29 Grad.
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4: Guten Morgen, Fabian Schütz.
5: Guten Morgen.
4: Also in Großstädten wie zum Beispiel Augsburg bekommt man für rund 400.000 Euro, sage ich mal, eine Drei-Zimmer-Wohnung. In Thüringen bekommt man für diese Summe aber ein ganzes Dorf.
5: Ja, und das stimmt wirklich. Das Ganze wird über Kleinanzeigen angeboten. 24.000 Quadratmeter, 15 Steingebäude und ein ehemaliger Speisesaal. Das ganze Angebot stimmt tatsächlich, völlig legal. Es hat nur einen Haken. Das Landratsamt erlaubt dort nicht wieder zu bauen oder zu wohnen. Deshalb ist das Dorf wieder auf dem Markt. Vor 10 Jahren hat es ein Unternehmer schon mal versucht, mit vielen Ideen das alles wieder herzurichten, aber die wurden ihm verboten. Der Eigentümer hofft jetzt, dass vielleicht jemand einsteigt, der mit seinem Konzept dann auch das Landratsamt überzeugen kann.
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6: Mit Leon Salzmann. Im Kemptener Parkautomatenskandal prüft jetzt die Staatsanwaltschaft den Verdacht der Geldwäsche gegen die Mutter der bereits verurteilten Frau. Sie soll ebenfalls geholfen haben, gestohlenes Münzgeld bei Banken einzuzahlen. Anders sieht es bei dem Bruder aus. Gegen ihn wird nicht mehr ermittelt. Das Verfahren ist verjährt. Er muss allerdings das Geld zurückzahlen. Insgesamt ging es bei dem Diebstahl um Münzgeld im Wert von rund 1,9 Millionen Euro. Der ehemalige städtische Mitarbeiter und seine Ex-Partnerin wurden bereits zu 5,5 Jahren Haft verurteilt.

In Frankreich sollen zwei Männer einen der schlimmsten Waldbrände bei Paris seit Jahren gelegt haben. Mittlerweile sind über 1300 Hektar Wald abgebrannt. Die beiden Verdächtigen wurden festgenommen. Jetzt soll geklärt werden, ob sie das Feuer absichtlich oder aus Versehen gelegt haben. Gut 1000 Menschen mussten aus dem Gebiet in Sicherheit gebracht werden. Kein Toilettenpapier auf dem Klo und der Seifenspender ist auch alle.

0: Skelett unter den Hammer. Einstiegsgebot sind satte 19 Millionen Euro. Das Auktionshaus rechnet, dass es für bis zu 30 Millionen weggeht. Superreiche kaufen Dinoskelette gerne für ihre Privatsammlungen. Das treibt die Preise nach oben. Der Tyrannosaurus ist fast 70 Millionen Jahre alt.
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2: 8.32 Uhr, Augsburg Blitzer, Mühlhauser Straße auswärts vor der Autobahn, Hans-Böckler Straße auswärts nach der Mainbrücke, Posteljow Straße, Fröbelstraße und Zugspitzstraße. Dann haben wir Ortsausgang Königsbrunn Richtung Obertmershausen, an der Landsberger Straße, Odelshausen Hauptstraße, Gundelsdorf Richtung Pöttmes, Friedberg, Eichacher Straße und Münster Richtung Tierhaupten und in Memmingerberg die Flughafenstraße.
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2: Ja, jetzt A96 Richtung München, Höhe Greifenberg, gab es einen Unfall und ein paar Kilometer Rückstau, da ist die linke Spur blockiert. Ansonsten läuft's einigermaßen normal.
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2: Hallo zusammen. Wir brauchen sonnigen Sound, bevor der Regen auf uns zukommt. Haben wir. Holly Humberstone spiele ich euch gleich mit To Love Somebody. Und aus den Charts. Alex Warren mit

0: keine Ahnung. Und vor allem habe ich Urlaub. Aber ich habe jemanden gefunden, der noch weniger von Fußball versteht. Und trotzdem tippt er jetzt die Ergebnisse der Fußball-Weltmeisterschaft.
1: Und das ist unser Sebastian.
2: Servus.
1: Du interessierst dich noch weniger für Fußball als Ramona, was fast nicht möglich ist.
2: Gar nicht.
1: Und deswegen hast du weder von Kreisliga, Bundesliga noch Länderspielen irgendeine Ahnung.
2: Überhaupt nicht.
1: Ja. Letzte Woche hast du schon getippt. Mhm. Das war das Frankreich gegen Marokko-Spiel. Da hast du gesagt, Marokko ist besser. Es ging halt anders aus. Aber mehr haben wir ja auch nicht erwartet.
2: Genau, ja.
1: Bin ich aber gespannt, was du heute tippst. Denn heute spielen schon wieder die Franzosen.
2: Oh, okay.
1: Heute gegen Spanien.
2: Oh, das ist, glaube ich, ein sehr starkes Spiel.
1: Glaubst du?
2: Glaube ich.
1: Hast du schon mal irgendwas gehört von den beiden Ländern? Oder?
2: Irgendwann mal, dass Spanien Weltmeister war.
1: 2010.

0: Guck, sag ich doch.
1: Aber das ist das Einzige, was ich daraus mitnehme. Okay. Keinen Peil, aber trotzdem jetzt einen Tipp. Wer kommt ins Finale, Frankreich oder Spanien?
0: Spanien kommt weiter. Die haben besseres Essen.
1: Aber das so ist.
2: Schauen wir mal, was wird.
3: Was wird?

0: 8.44 Uhr. Schönen guten Morgen an alle, die unterwegs sind. Hier ist das Update aus dem RT1 Verkehrscenter. Neuer Blitzer aus Augsburg gemeldet, Kurt-Schumacher Straße. Dann haben wir die Mühlhauser Straße auswärts vor der Autobahn. In Augsburg noch die Hans-Böckler Straße auswärts nach der MAN-Brücke. Memmingerberg Flughafenstraße, Münster Richtung Tierhaupten, Friedberg Eichacher Straße und Ortsausgang Königsbrunn Richtung Süden raus die Landsberger Straße gemeldet. Der Berufsverkehr hat sich doch normalisiert. Bissl Stop and Go gibt's natürlich noch, aber nix Wildes mehr. Dann kommt gut an.
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0: Hier ist eure RT1 Morgenshow am Dienstag, 10 Minuten vor 9 ist es. Und heute sprechen wir über die Rituale, die wir so den ganzen Tag haben. Also morgens geht's ja schon los, vielleicht ist es bei euch auch so. Immer erst die Kaffeemaschine an und dann ins Bad. Und die Sachen von gestern noch in die Wäsche, erst dann los zum Auto. Keine Ahnung, es gibt sehr viel. Tagsüber geht's ja dann auch weiter. Und Metin hat sich bei uns gemeldet. Metin, du bist LKW-Fahrer. Welche Rituale hast du so? Was machst du jetzt als erstes, wenn du in den LKW kommst?
1: Da mache ich mein Radio an und auf jeden Fall die Klimaanlage im Moment im LKW. Also das ist ein Muss und das größte Ritual, wenn ich da einsteige und die schöne kalte Kabine. Das ist das Allerbeste.
0: Ja, okay. Heute ist es ja Gott sei Dank nicht so heiß. Ich hoffe trotzdem, deine Kabine ist wohl temperiert. Ja, wir wünschen euch einen schönen Arbeitstag und spielen euch natürlich jede Menge Musik dazu. Ostes habe ich jetzt für euch. Ray Dalton und Felix Jähn bei RT1.

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14: Teilweise regnet es schon, besonders Richtung Süden runter. Spätestens dann so gegen 10 ist es dann auch in Augsburg und Umgebung mit dem Wetter vorbei. Es wird dann nass, aber nichtsdestotrotz danach kommt auch wieder Sonnenschein raus. Also es ist sehr Mischmaschwetter heute. Je nach Sonnenscheindauer heute Top-Temperaturen zwischen 26 und 29 Grad.
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15: Mit Fabian Schütz. Guten Morgen. In knapp 10 Jahren will die Bundeswehr mehr als 250.000 Soldaten haben. Doch immer mehr Menschen verweigern den Wehrdienst. Allein dieses Jahr sind es fast 6.000 und damit knapp 2.000 mehr als im ganzen letzten Jahr. Laut Experten liegt es auch daran, dass ab diesem Jahr die Fragebögen an Jugendliche ab 18 verschickt wurden. Bislang haben aber nur etwa 3/4 darauf reagiert und nur ein Bruchteil hat auch Interesse an der Bundeswehr. Kein Toilettenpapier auf dem Klo und der Seifenspender ist auch alle. Das ist fast schon der Klassiker auf vielen nicht kommerziellen Raststätten. Also wenn nicht Sanifair die Hände drauf hat. Genau solche Raststätten hat der ADAC bewertet. Die Hälfte davon ist nicht besser als mangelhaft. Nur jede 5. schnitt gut ab. Hauptproblem waren immer wieder die Toilettenanlagen. Für Parmesanliebhaber heißt es bald tiefer in die Tasche greifen. Die Hitze setzt in Italien den Kühen so zu, dass sie weniger Milch geben. Dazu kommt, dass für Parmesan nur Gras oder Heu als Futter in Frage kommt. Das wird aufgrund der Dürre aber knapp. Deshalb müssen die Landwirte mehr bewässern und die Lagerräume kühlen. Das kostet. In Deutschland isst jeder im Schnitt etwa ein halbes Kilo Parmesan im Jahr.
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16: Mit Leon Salzmann. In Wolfertschwenden ist ein Motorradfahrer bei einem Frontalcrash schwer verletzt worden. Ein 18-jähriger Fahranfänger wollte ins Gewerbegebiet abbiegen. Zunächst ließ er einen Motorradfahrer vorbeifahren, bevor er dann selbst abbog. Einen zweiten, nachfolgenden Motorradfahrer hatte er aber übersehen. Dessen

0: 24-jähriger Fahrer flog beim folgenden Crash über die Motorhaube. Schwer verletzt blieb er auf der Straße liegen. Ein Rettungswagen brachte ihn ins nächste Krankenhaus. Insgesamt entstand ein Sachschaden von rund 13.000 Euro.
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2: 8:42 ist es. Ortsausgang Königsbrunn, Landsberger Straße gemeldet. Odelshausen Hauptstraße, Gundelsdorf Richtung Pöttmes. Friedberg Eichacher Straße, Münster Richtung Thierhaupten und Memminger Berg Flughafenstraße. Jetzt schauen wir nach Augsburg. Kurt-Schumacher Straße zur Meraner Straße, Mühlhauser Straße auswärts vor der Autobahn und Hans-Böckler Straße auswärts nach der MAN-Brücke, außerdem noch Postillon, Fröbel und Zugspitzstraße.
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2: Ja, hat sich alles einigermaßen normalisiert. Ihr kommt gut durch.
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2: Jawohl, schönen guten Morgen am Dienstag. Ihr feuert schon die ersten Mails raus oder seid im LKW oder Transporter unterwegs. Wir haben die meiste Musik für euren Vormittag. Hier eine halbe Stunde Hits am Stück mit dabei. Power Sound von Kygo und Ava Max, Olivia Rodrigo und den Anfang macht Taylor Swift mit ihrer ganz aktuellen hier bei Hitradio RT1.

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2: Ziemliches Mischmaschwetter heute. Es kann Sonne geben, aber auch große Regen- und Gewittergebiete, die durchziehen. Also von allem was dabei. Und je nach Sonnenscheindauer heute 26 bis 29 Grad.
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2: Es wird geblitzt in der Augsburger Kurt-Schumacher Straße Richtung Meraner Straße. Dann Mühlhauser Straße statt auswärts vor der Autobahn und Hans-Böckler Straße auswärts nach der MAN-Brücke. Außerdem noch Memminger Berg, die Flughafenstraße Münster Richtung Tierhaupten und in Friedberg die Eichacher Straße.
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2: Der Verkehr hat sich normalisiert.
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5: Der Sommer gönnt sich heute die ein oder andere Verschnaufpause mit Wolken, Schauern und Gewittern. Ab dem Mittag scheint öfter die Sonne bei Top-Temperaturen zwischen 26 und 29 Grad.
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6: Mit Fabian Schütz. Guten Tag. Kommt die Wehrpflicht am Ende doch noch? Das Ziel, jährlich gut 10.000 Menschen zur Bundeswehr zu locken, um in 10 Jahren über 250.000 Soldaten zu haben, wird immer schwieriger zu erreichen, denn immer mehr Menschen verweigern den Wehrdienst. In diesem Jahr sind es mit fast 6.000 Anträgen schon deutlich mehr als im gesamten letzten Jahr. Derzeit ist der Wehrdienst nur freiwillig. Alle Männer ab 18 müssen aber ab diesem Jahr die Fragebögen der Bundeswehr beantworten. Laut Experten auch das ein Grund für die gestiegenen Verweigerungen. Die Sanifair-Toiletten an deutschen Autobahnen kennt fast jeder. Der Zustand bei den anderen Raststätten ist allerdings verheerend. Der ADAC hat 50 der kleineren, nicht kommerziellen Raststätten untersucht. Nur jede fünfte ist gut, die Hälfte nicht besser als mangelhaft, also Schulnote 5. Zu beanstanden gibt es meist den Zustand der Toilettenanlagen, weil beispielsweise Klopapier oder Seife fehlt. Ein Schüler an einer Augsburger Mittelschule nervt den Lehrer. Der 52-Jährige packt den 11-Jährigen darauf hin und schubst ihn gegen die Wand. Der für heute angesetzte Prozess wurde jetzt aber vor dem Amtsgericht gegen eine Geldauflage von 2.000 Euro eingestellt. Der Schüler hatte sich an der Schulter leicht verletzt, davor aber massiv den Unterricht gestört, weshalb der Lehrer ihn rausschmiss. Auf dem Gang kam es dann zu der Auseinandersetzung, weil der Schüler weiter Ärger machte. Für fast 19 Millionen Euro kommt heute ein Tyrannosaurus Rex unter den Hammer. Das Dinoskelett wird in New York versteigert und ist gut 12 Meter lang. Das Auktionshaus rechnet mit einem Höchstgebot um die 30 Millionen Euro.
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5: Die neuesten Blitzer stehen in Augsburg am Klinkerberg, Ort Ausfahrt Königsbrunn auf der Landsberger Straße, Donauwörth-Reichstraße und in Dillingen wird fotografiert auf der Schillerstraße.
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5: Vorsicht, Unfallstelle auf der A8 Richtung Stuttgart zwischen Burga und Günzburg und Stauhöhe des Memminger Kreuzes und zwar auf der A96 Richtung Lindau. Da braucht ihr momentan circa 10 Minuten länger wegen Bauarbeiten. Staus und Blitzer, wenn ihr noch was wisst, dann ruft gerne durch über die 08000 96 7 96 7. Gute Fahrt! So, die Woche kommt langsam auf Betriebstemperatur und wir bringen euch entspannt durch den Vormittag, nehmen jetzt mal 3 Minuten Gas raus mit Tempo City und Self-Aware. Ich bin Alex Kunz, hi!
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0: Schönen Dienstag um 20 nach 10, hier ist Hitradio RT1 und vielleicht habt ihr es heute mitbekommen, unser Thema in der RT1 Morgenshow waren eure Morgenrituale und es ist schon spannend, was bei euch nach dem Aufstehen alles dazugehört.
1: Erstmal eine Tasse Tee in der Früh, sonst geht gar nichts.
2: Das ist in der Früh mein Müsli und die Zeitung aus dem Briefkasten holen.
3: Ich muss in der Früh immer erst meinen Hund kuscheln, sonst komme ich nicht aus dem Haus.
0: Bei mir ist es übrigens ganz einfach, erstmal Kaffee machen, sonst läuft in der Früh gar nichts. Und falls ihr heute noch ein bisschen durchhängt, der hier bringt euch garantiert endgültig in die Spur. Das ist euer Energiekick für den Dienstag von alle Farben und Baby Goodbye.

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9: Heute Abend steigt das erste Halbfinale bei der Fußball-WM. Frankreich trifft auf Spanien. Ehrlich gesagt, das

0: hätte auch locker das Finale sein können. Beide gehören seit Wochen zu den Top-Favoriten auf den Titel. Und jetzt kann nur einer das Endspiel erreichen. Um 21 Uhr unserer Zeit geht's los. Morgen wird dann das zweite Finalticket vergeben. England trifft auf Argentinien. Und irgendwie zeigt sich mal wieder, so spannend die Underdogs auch waren, am Ende setzen sich bei dieser XXL-WM doch wieder die ganz Großen durch. Die letzten vier Teams stehen nämlich auch ganz oben in der FIFA-Weltrangliste. Und obwohl Norwegen schon raus ist, wurden Erling Haaland und seine Kollegen zu Hause gefeiert wie Weltmeister. Rund 90.000 Fans haben das Team in Oslo empfangen. Natürlich inklusive der inzwischen legendären Ruder-Choreografie. Für den kuriosesten Moment sorgte Haaland selbst. Als er aus dem Flieger stieg, hatte er unterm Arm einen ausgestopften Waschbären, der an einer Whiskyflasche nuckelte. Er hat mich bis nach Hause verfolgt, meint der Superstar.
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2: Es kühlt heute mal so ein bisschen runter, aber im Laufe des Tages kommt die Sonne immer besser raus. Erst am späten Nachmittag sind wieder einzelne kräftige Gewitter möglich. Davor steigen die Temperaturen auf bis zu 29 Grad.
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2: Die neuesten Blitzer stehen in Augsburg am Klinkerberg, in Donauwörth auf der Reichstraße, in Memmingerberg auf der Flughafenstraße und in Steinheim auf der Egelseer Straße.
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2: A8 Richtung Stuttgart zwischen Burger und Günzburg hat es einen Unfall gegeben. Passt da bitte ein bisschen auf. Und A96, 10 Minuten braucht er da länger Richtung Lindau, Höhe Kreuz Memmingen. Da laufen Bauarbeiten und es staut sich. Und falls noch was fehlt, ruft gerne durch oder schickt eine WhatsApp. Geht alles auf die kostenfreie 08000 96 7 96 für Staus und Blitzer. So, langsam läuft der Tag bei den meisten von euch im gewohnten Rhythmus. Die ersten Termine sind erledigt. Der Kaffee wirkt inzwischen auch. Und vielleicht freut ihr euch gerade ein bisschen über die Abkühlung. Und wir holen euch in der Zwischenzeit den Sommer ins Radio. Hier ist der beste aktuelle Hit von J-Lo und David Guetta mit Save Me Tonight.

Viertel elf am Dienstag. Schön, dass ihr mit am Start seid. Hier ist Hitradio RT1 und jetzt ist einer dieser Momente, in denen ihr vielleicht merkt, Mensch, der Tag fliegt heute ganz schön vorbei. Falls ihr gerade trotzdem einen kleinen Anschub gebrauchen könnt, den liefert jetzt Ray Dalton. Hier ist der Mehr Musik Sommer mit den 30 Minuten Hits und Blood Running.

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2: Der Vormittag ist jetzt noch ein bisschen wechselhaft, aber pünktlich Richtung Mittag setzt sich die Sonne immer öfter durch. Erst später können sich wieder kräftige Gewitter bilden. Die Top-Temperaturen erreichen davor nochmal 26 bis 29 Grad.
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3: Mit Fabian Schütz. Guten Tag. Viele Geschäfte wollen in Deutschland sonntags öffnen. Bayern sagt aber nein. Jetzt mischt sich die deutsche Industrie- und Handelskammer ein und will das den Geschäften am liebsten selbst überlassen. Die IHK stören hier die starren Regeln, denen sich die Geschäfte beugen müssen, der Onlinehandel aber nicht. Da kann auch sonntags geshoppt werden. Die IHK spricht sich daher für eine Grundgesetzänderung aus, da dort die Sonntagsruhe festgeschrieben ist. Die Bundesregierung erlaubt ab nächstem Jahr ja Bäckereien, Konditoreien und Bibliotheken auch sonntags länger zu öffnen. In knapp 10 Jahren will die Bundeswehr mehr als 250.000 Soldaten haben, doch immer mehr Menschen verweigern den Wehrdienst. Allein dieses Jahr sind es fast 6.000 und damit knapp 2.000 mehr als im ganzen letzten Jahr. Laut Experten liegt es auch daran, dass ab diesem Jahr die Fragebögen an Jugendliche ab 18 verschickt werden. Bislang haben aber nur etwa 3/4 darauf reagiert und nur ein Bruchteil auch Interesse an der Bundeswehr. Die Vorbereitungen für die neue Fußball-Bundesliga-Saison haben begonnen, auch beim FC Augsburg. Cheftrainer Manuel Baum ist optimistisch, will aber Aufsteiger wie Schalke keinesfalls unterschätzen.
4: Dass wir halt wissen, dass es echt brutal schwer wird, egal gegen wen du spielst, weil halt jedes Mal die Herausforderung, vor der du stehst, halt eine andere ist. Und deswegen finde ich es wirklich toll, die Mannschaften, die jetzt wieder in der Bundesliga sind und die neu dazukommen sind.
3: Gegen Schalke geht auch das erste Bundesligaspiel Ende August. Davor trifft der FCA auf Cottbus im Pokal und am Samstag steht das erste Testspiel gegen die Schwabenauswahl im Rosenau-Stadion an. Morgen soll außerdem das neue Trikot vorgestellt werden.
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2: Die neuesten Blitzer stehen in Augsburg am Klinkerberg, in Donauwörth auf der Reichstraße. Memmingeberg habt ihr uns gemeldet, die Flughafenstraße und die Ortsdurchfahrt Gundelsdorf Richtung Pöltmess.
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2: 5 Kilometer Stop and Go auf der A7 Richtung Ulm zwischen dem Rastplatz Tannengarten und dem Rastplatz Illerberg und Stau am Memminger Kreuz auf der A96 Richtung Lindau. Da laufen Bauarbeiten, Zeitverlust momentan ca. 10 Minuten. Und wenn noch was fehlt, ihr gebt uns gerne ein Update. Staus und Blitzer könnt ihr jederzeit und 24/7 melden bei uns auf der 08000 96 7 96 7. Gute Fahrt! Halbzeit am Vormittag und wir hoffen, bis jetzt läuft eure Woche genauso, wie ihr euch das vorgestellt habt. Und wenn nicht, einmal kurz durchatmen, den Rest übernimmt Holly Humberstone jetzt mit To Love Somebody.
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3: Mit Julia Draxler. Zeit für einen kleinen Allgäu-Check. Unser Tollpatsch des Tages geht an einen deutschen 35-jährigen Wohnmobilfahrer auf der A7 bei Bad Grönbach. Reifenplatzer am späten Abend. Zack, fliegt dann auch noch die Stauraumkiste weg. Das Ergebnis? Ein 400 Meter langes Trümmerfeld aus Socken und Urlaubsgepäck auf der Autobahn. Zum Glück wurde niemand verletzt, aber das ist schon wirklich Horror. Auf dem

0: Heimweg und alle Sachen dann auf der A7. Im Ostallgäu läuft es dagegen rund. In Kaufbeuern läuft das legendäre Tänzelfest. Alles friedlich, schönes Wetter, Lagerleben. Und die Kids spielen die Geschichte der Stadt nach.
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2: Jetzt wird es dann langsam wieder freundlicher. Die Sonne arbeitet sich nachher immer besser durch die Wolken und dann geht's hoch auf bis zu 29 Grad. Am späteren Nachmittag können sich allerdings wieder einzelne Gewitter entwickeln.
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2: Die neuesten Blitzer stehen in der Ortsausfahrt Königsbrunn auf der Landsberger Straße, in Odelshausen auf der Hauptstraße. Dann habt ihr uns gemeldet die Ortsdurchfahrt Gundelsdorf Richtung Pöttmes und Memmingerberg die Flughafenstraße.
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2: Vorsicht auf der A8 Richtung Stuttgart zwischen Zusmarshausen und Burgau hat es einen Unfall im Baustellenbereich gegeben. Da liegen Fahrzeugteile rum und falls euch noch was auffällt, Staus und Blitzer, ruft gerne durch über den kostenfreien 08000 967 967. So, Freunde, die erste Runde vom Dienstag habt ihr fast geschafft. Und ist doch eigentlich ganz gut gelaufen heute, oder? Und falls doch noch an der einen oder anderen Stelle mal was zäh läuft, denkt dran, bald ist Sommerferien und ihr habt ja immer noch uns. Entspannung to go gibt's bei uns natürlich im Mehr Musiksommer. Jetzt mit Olivia Dean und So Easy.

relaxed durch den Dienstag mit Hitradio RT1. Schon noch ein paar Minuten, dann ist für viele von euch erstmal Pause angesagt. Langsam blinzelt der Mittag durch die Tür, während ihr vielleicht gerade noch eine Mail verschickt oder den nächsten Kunden bedient. Und während ihr nochmal durchzieht, verleihen wir euch nochmal den Schwung für die letzten Meter.

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20: Die meisten Schauer sind jetzt durch. Jetzt ist dann Zeit für den schönsten Teil des Tages mit viel Sonnenschein und bis zu 29 Grad. Später dann wieder mehr Wolken, Schauer und Gewitter.
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22: Mit Fabian Schütz. Guten Tag. Sonntags auch mal Klamotten shoppen. Viele Einzelhändler wünschen sich das, aber Bayern stellt sich quer. Am Sonntag ist laut der CSU nicht zu rütteln. Doch die Deutsche Industrie- und Handelskammer fordert jetzt, das zu überdenken und entsprechend das Grund

0: Grundgesetz anzupassen, damit die Geschäfte selbst entscheiden können, ob sie sonntags aufmachen. Die starre Regelung schadet demnach dem Handel, weil Online-Shoppen rund um die Uhr möglich ist. Die Bundesregierung erlaubt ihr ab nächsten Jahr Bäckereien, Konditoreien und Bibliotheken auch sonntags länger aufzumachen. Der Parkautomatenskandal in Kempten zieht immer weitere Kreise. Auch gegen die Mutter der verurteilten Ex-Partnerin des ehemaligen Stadtmitarbeiters laufen noch Ermittlungen. Sie soll das geklaute Parkgeld bei Banken eingezahlt und so Geldwäsche betrieben haben. Eine gemeinsame Bekannte des Paares hatte dafür eine 8-monatige Bewährungsstrafe bekommen und die inzwischen auch akzeptiert. Das Ehepaar selbst sitzt für 5,5 Jahre im Gefängnis. Über 10 Jahre sollen sie durch abgezweigtes Geld aus Parkautomaten fast 2 Millionen Euro erbeutet haben. Die Sanifair-Toiletten an deutschen Autobahnen kennt fast jeder. Der Zustand bei den anderen Raststätten ist allerdings verheerend. Der ADAC hat 50 der kleineren nicht kommerziellen Raststätten untersucht. Nur jede fünfte ist gut, die Hälfte nicht besser als mangelhaft, also Schulnote 5. Zu beanstanden gibt es meist den Zustand der Toilettenanlagen, weil beispielsweise Klopapier oder Seife fehlt. Oft ist es an den Rastplätzen auch unsicher, weil zu dunkel. Die Raststätten gehören eigentlich der Autobahn GmbH, die laut ADAC dringend was gegen die Zustände unternehmen soll.
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2: Die neuesten Blitzer stehen in der Ortsausfahrt Königsbrunn auf der Landsberger Straße. Donauwörth habt ihr uns gemeldet, die Reichstraße, Dillingen die Schillerstraße, Steinheim die Egelseerstraße und die Ortsdurchfahrt Gundelsdorf Richtung Pöttmes.
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2: Unfallstelle auf der A8 Richtung Stuttgart zwischen Zusmarshausen und Burgau. Da dauert es momentan ca. 5 Minuten länger, bis ihr da dran vorbei seid. Ansonsten läuft's. Und wenn ihr noch einen Stau oder einen Blitzer entdeckt habt oder an einem vorbeikommt, dann ruft gleich durch und gebt uns weiter über die 08000 96 7 96 7. Gute Fahrt! So, kurz nach 12, Zeit zum Durchschnaufen, bevor es nachher in den Nachmittag geht. Schön, dass ihr euren Dienstag mit uns verbringt. Und jetzt drehen wir die Musik ein Stück weiter mit Kato und Turn the Lights Off.
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0: Oh. Schönen Mittag mit Hitradio RT1. Es ist Dienstag, wir haben es gleich 20 nach 12 und endlich mal Regen heute. Hat so ein bisschen die Hitze der letzten Tage runtergewaschen. Findet ihr auch ganz gut, gell?
1: Der Geruch ist schön.
2: Es kann recht erholsam sein, wenn man im Regen spazieren geht.
0: Mhm. Und auf den Sommer müsst ihr trotzdem nicht verzichten. Heute zeigt er sich ja nochmal von seiner schönsten Seite. Und den Rest erledigen wir im Radio. Jetzt mit Miley Cyrus und End of the World.

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1: Der Nachmittag startet bei euch ganz oft sonnig, bei bis zu 29 Grad. Wer später noch draußen was vorhat, sollte aber den Blick im Himmel behalten. Im Laufe des Nachmittags sind nochmal kräftige Gewitter möglich.

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1: Die neuesten Blitzer stehen in Donauwörth auf der Reichstraße, in Steinheim auf der Egelseer Straße, Ortsausfahrt Königsbrunn auf der Landsberger Straße und Odelshausen hat er uns noch gemeldet, die Hauptstraße.
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1: Vorsicht auf der B300 Höhe Aichach. Laufen Menschen im Bereich der Bundesstraße. Und falls sonst noch was ist, ihr sagt uns Bescheid. Staus und Blitzer könnt ihr immer melden. Wisst ihr Bescheid? 0800 96 7 96 7. Danke euch und gute Fahrt. So, für die einen läuft gerade die Mittagspause, für die anderen ist es schon wieder vorbei. Aber ganz egal, wie euer Tag aussieht, wir nehmen das gute Gefühl aus der Pause jetzt einfach mit. Schicken euch ganz viel Energie gleich mit Lady Gaga, frischen Espresso für die Ohren mit Sabrina Carpenter und das Lächeln auf dem Gesicht spendiert euch Olivia Rodrigo mit Drop Dead.

0: nochmal einen Moment zum Runterkommen. Hier ist der Mehrmusiksommer bei Hitradio RT1 mit den 30 Minuten Hits. Und hier ist eine Stimme, die ist wie gemacht für eine kurze Pause zwischendurch. Alex Warren mit Ordinary.
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11: Der Sommer zeigt heute zwei Gesichter.

0: Nach einem freundlichen Nachmittag können später wieder kräftige Gewitter aufziehen. Bis dahin könnte aber noch mal Sonne tanken bei 26 bis 29 Grad Top-Temperatur.
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2: Mit Fabian Schütz. Guten Tag. Viele Geschäfte wollen gern sonntags öffnen. Bayern sagt dazu weiter nein. Jetzt mischt sich die Deutsche Industrie- und Handelskammer ein und will das den Geschäften am liebsten selbst überlassen. Die IHK stört sich hier an den starren Regeln, denen sich Geschäfte beugen müssen, der Onlinehandel aber nicht. Da kann ja auch sonntags geshoppt werden. Die IHK spricht sich daher für eine Grundgesetzänderung aus, um die Sonntagsruhe zu lockern. Die Bundesregierung erlaubt ab nächstem Jahr Bäckereien, Konditoreien und Bibliotheken auch sonntags länger zu öffnen. In knapp 10 Jahren will die Bundeswehr mehr als 250.000 Soldaten haben, doch immer mehr Menschen verweigern den Wehrdienst. Allein dieses Jahr sind es fast 6.000 und damit knapp 2.000 mehr als im ganzen letzten Jahr. Laut Experten liegt es auch daran, dass ab diesem Jahr die Fragebögen an Jugendliche ab 18 verschickt werden. Bislang haben aber nur etwa 3/4 darauf reagiert und nur ein Bruchteil auch Interesse an der Bundeswehr. Sollte das Ziel nicht erreicht werden, kann die Bundesregierung die Wehrpflicht wieder einführen. Der FC Augsburg will in der anstehenden Fußball-Bundesliga-Saison voll durchstarten und das Ergebnis der letzten Saison nochmal verbessern. Mittelfeldspieler Anton Kade betont am RT1-Mikrofon:
3: Ich glaube, wir haben schon in der Rückrunde vieles richtig gemacht. Das nochmal zu festigen, ist, glaube ich, sehr, sehr wichtig. Und nochmal kleine Hebel, was besser zu machen ist, zu bearbeiten. Und dann, glaube ich, kann es wieder eine gute Saison werden.
2: Seit gestern ist der FCA wieder in der Saisonvorbereitung und hat ja letztes Jahr als 9. sein drittbestes Saisonergebnis eingefahren. Die Bundesliga startet Ende August wieder, dann gleich gegen Aufsteiger Schalke. Morgen freuen sich die Fans schon auf die Vorstellung des neuen Trikots.
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0: In Königsbrunn wird geblitzt an der Ortsausfahrt auf der Landsberger Straße. In Donauwörth auf der Reichstraße Steinheim habt ihr uns gemeldet. Die Egelseer Straße und Odelshausen die Hauptstraße.
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0: Unfallstelle Hammer, Friedberg Richtung Derchen. Kurz vor der Baustelle hat's gekracht. Da staut sich's und ihr verliert in dem Bereich momentan circa eine Viertelstunde. Ansonsten läuft's ganz gut durch. Sei denn, ihr habt was anderes gesehen, dann meldet euch gerne auf der kostenfreien 08000 697 697 für Staus und Blitzer. Gute Fahrt!
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0: Jawohl, der Nachmittag klopft schon an, also nutzen wir die letzten Minuten vorher noch für ein bisschen Sommer und Sonne im Radio mit J-Lo und David Guetta mit Save Me Tonight.
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0: Wir gehen Richtung Nachmittag mit Hitradio RT1 und die gute Nachricht diese Woche: Ab sofort landet das Geld, das ihr verdient, wieder in eurer eigenen Tasche. Bis gestern habt ihr nämlich statistisch gesehen die ganzen Moneten in Form von Steuern und Abgaben an Staat geliefert. Alles, was jetzt dazu kommt, könnt ihr theoretisch für euch selbst ausgeben. Zum Beispiel für den nächsten Urlaub.
1: Für Essen.
2: Ausflüge, ab und zu mal irgendwelche kleinen Klamottenläden anschauen oder auch Buchläden und so weiter.
0: Oder für was ganz was anderes. Bis ihr euch entschieden habt, gönnen wir euch erstmal Shabusi und Mai Smith. Die beiden zusammen machen ja so viel Spaß. Und jetzt gleich wieder mit Blink Twice.

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15: Mit Julia Draxler. Volles Programm diese Woche hier bei uns im Unterallgäu, ist richtig viel los. Erfrischung gefällig. In Memmingen läuft nach dem großen Opening jetzt die erste offizielle Woche im brandneuen Kombibad-Schwimmwerk. In Bad Wörishofen, da wird es am Donnerstagabend elegant. Die Weiße Nacht verwandelt die Fußgängerzone in Bad Wörishofen in ein traumhaftes Open-Air-Picknick, komplett in Weiß. Ja, da darf man nicht kleckern. Und am Sonntag wird's flauschig. Der dritte Allgäuer Bunny Run startet am Kaminwerk in Memmingen. Die Bunny Crew ist in Hasenkostümen unterwegs. Ihr könnt als normale Biker mitfahren. Der Erlös wird gespendet.
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17: Heute Nachmittag ist ganz viel Sommer angesagt. Die Wolken verschwinden und machen Platz für ganz viel Sonne und bis zu 29 Grad. Erst zum Abend hin müsst ihr mit dem ein oder anderen Gewitter rechnen.
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17: Die neuesten drei Blitzer stehen in Augsburg in Lechhausen, auf der Meraner Straße beim Sportplatz stadteinwärts, in Offingen auf der Dorfstraße wird beidseitig geblitzt und in Dillingen auf der Pfalz-Neuburgstraße stadtauswärts.
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17: 7 Kilometer Stop and Go Richtung Ulm auf der A7 zwischen Illertissen und Föhringen. Zeitverlust circa eine Viertelstunde. Dann ebenfalls Richtung Ulm zwischen Bad Grönenbach und Woringen. Da liegt ein Plastikteil und Unfallstelle. Friedberg Richtung Derching kurz vor der Baustelle.

Baustelle an der Derchinger Brücke hat's gekracht. Auch da haben wir einen Stau und da dauert's momentan circa eine Viertelstunde länger. Und wenn noch was fehlt, ihr mehr wisst als wir, dann sagt uns Bescheid. Staus und Blitzer an die kostenfreie 08000 96 7 96 7. So, ganz genau 13:30. Hier ist Alex Kunz. Hallöchen. Und für viele Kids ist der Schultag schon wieder geschafft. Das heißt, wieder ein Tag weniger bis zu den Sommerferien. Und für alle anderen gibt's jetzt einfach ein kleines Stück Feierabendgefühl zwischendrin. Kommt von Bruno Mars mit I Just Might.

wieder 3:45. Ihr hört Hitradio RT1 am Dienstag und es spielt keine Rolle, wie anstrengend euer Tag heute war. Ihr habt schon einiges weggerockt und jetzt gönnt euch einfach mal kurz das gute Gefühl, bevor ihr nochmal durchstartet. Die nächsten 2,5 Minuten machen auf jeden Fall gute Laune. Das ist Kamrads im Mehrmusiksommer mit den 30 Minuten Hits und Be Mine.

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16: Jetzt am Nachmittag ist es meistens sonnig und mit 26 bis 29 Grad auch wieder ganz schön warm, fast schon heiß, aber vor allem gegen Abend können sich dann auch wieder Gewitter bilden. Also heute ist quasi für jeden was dabei.
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18: Mit Christina Wehrmann. Guten Tag. Die Ermittler prüfen bei der mutmaßlichen Amoktat an einem Gymnasium in Schongau ein extremistisches Motiv. Deshalb kümmert sich jetzt die Bayerische Zentralstelle zur Bekämpfung von Extremismus und Terrorismus um den Fall. Gegen den 16 Jahre alten Tatverdächtigen wird unter anderem wegen versuchten Mordes ermittelt. Der ehemalige Schüler hatte letzte Woche 2 13-jährige Mädchen in dem Gymnasium schwer mit einem Messer verletzt, nachdem seine Schusswaffe versagt hatte. Er soll schon Monate vorher Schüler bedroht haben und Jugendamt und Polizei bekannt gewesen sein. Einkaufen ist im Internet rund um die Uhr möglich, aber in den Läden an Sonntagen nicht erlaubt. Die Deutsche Industrie- und Handelskammer will das sogenannte Ladenschutzgesetz jetzt kippen und fordert flexiblere Öffnungszeiten. Der Vorschlag, die Händler sollen selbst entscheiden können, ob sie sonntags öffnen möchten oder nicht. Dafür müsste aber das Grundgesetz geändert werden. Bisher will die Bundesregierung nur Bäckereien, Konditoreien und Bibliotheken längere Öffnungszeiten ermöglichen.

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1: Mit Leon Salzmann. Beim Flug einer Ryanair-Maschine nach Memmingen letzten Freitag ist ein Mann durch eine zerbrochene Fensterscheibe fast aus dem Flugzeug gesaugt worden. Der 61-Jährige steht nach Angaben seiner Ehefrau seitdem immer noch unter Schock. Nacken und Schulter sind verletzt, er trägt eine Halskrause. Laut Ehefrau war der Mann bei dem plötzlichen Druckverlust angeschnallt, das habe ihm das Leben gerettet. Trümmer einer beschädigten Turbine sollen vermutlich das Fenster zerstört haben. Die Ursache wird nun genau geprüft.
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2: Die drei neuesten Nachmittagsblitzer stehen in Augsburg-Lechhausen in der Meraner Straße beim Sportplatz, wenn ihr stadteinwärts fahrt, in Offingen in der Dorfstraße in beide Richtungen und in Dillingen in der Pfalz-Neuburg-Straße stadtauswärts.
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2: Es staut sich, wenn ihr von Friedberg Richtung Derching fahrt, kurz vor der Baustelle an der Derchinger Brücke. Da hat es nämlich gekracht und ihr braucht eine Viertelstunde ungefähr länger. Und wenn ihr noch was für uns habt, dann meldet uns gern unter 08000 96 7 96 7. Vielen Dank und gute und entspannte Fahrt.

mit Johannes Schmitz. Servus. Ja, und heute ist der viertletzte Arbeitstag der Woche. Das heißt, das Wochenende kann man ganz entfernt schon sehen. Aber jetzt geht es erstmal darum, dass Mittagsmüdigkeit keine Chance hat. Und deshalb haben wir gleich den hier für euch. Dua Lipa wartet mit Houdini auf euch. Und der hier ist für mich schon einer der Sommerhits des Jahres. Kygo mit Save My

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8: Jetzt ist es 2:30.
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10: Ja, heiß ist es auch heute wieder. Topwerte zwischen 26 und 29 Grad, aber auch Gewitter kann es geben, vor allem gegen Abend. Also ein Schirm kann heute auf jeden Fall nicht schaden, zur Not halt als Sonnenschirm.
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10: Schönen Nachmittag in die Cockpits. Die neuesten Blitzer für euch stehen in Augsburg in der Meraner Straße stadteinwärts, in Offingen in der Dorfstraße, da in beide Richtungen und noch in Dillingen in der Pfalz-Neuburg-Straße stadtauswärts.
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10: Wenn ihr zwischen Friedberg und Derching unterwegs seid, kommt's wegen einer Baustelle auf der Derchinger Brücke zu Behinderungen. Da müsst ihr ein paar Minuten mehr einplanen. Und auch der Neusisser Tunnel ist bis Freitagnachmittag wegen Wartungsarbeiten gesperrt. Das vielleicht für den Heimweg nachher interessant. Und wenn ihr noch Staus und Blitzer für uns habt, meldet sie gern unter 08000 96 7 96 7. Vielen Dank und gute Fahrt. Ja, und nicht nur von den Temperaturen her ist Sommer. Auch unsere Playlist verrät, es ist wieder mehr Musiksommer. Und jetzt wartet wieder eine halbe Stunde Hits am Stück auf euch. Und schon der erste ist ein echtes Brett. Alex Warren mit Fever Dream hier bei Hitradio RT1. Und ich bin Johannes Schmitz. Schönen Nachmittag.

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Viertel vor drei an eurem Dienstagnachmittag. Danke, dass ihr ihn mit Hitradio RT1 verbringt und auf eurem Weg Richtung Feierabend begleitet euch jetzt die frisch vermählte Taylor Swift mit ihrem Sensationshit The Fate of Ophelia im Meermusiksommer.

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0: Und jetzt
1: The Bowser Magnetic.

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7: Ja, die große trockene Hitze ist die Woche jetzt erstmal rum. Heute ist es zwar auch wieder bis zu 29 Grad heiß, aber das Gewitterrisiko lässt sich nicht wegdiskutieren. Vor allem im Allgäu kann es gegen Abend wieder kräftig werden. Muss aber auch gar nicht. Also es bleibt spannend.
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8: Mit Christina Wehrmann, guten Tag. Knapp eine Woche nach der Messerattacke an einem Gymnasium in Schongau gibt es neue Erkenntnisse. Die Generalstaatsanwaltschaft sieht Hinweise auf ein extremistisches Motiv. Der 16-jährige mutmaßliche Täter hatte vor einer Woche zwei ehemalige Mitschülerinnen schwer mit einem Messer verletzt. Beide sind nach wie vor im Krankenhaus. Den Ermittlern liegt außerdem ein Schreiben vor, das vom mutmaßlichen Täter stammen könnte. Darin sind Beschimpfungen mehrerer Religionsgemeinschaften und Bevölkerungsgruppen zu lesen und Beleidigungen von Menschen aus dem Umfeld des Verfassers. Darunter Mitschüler und Lehrkräfte. Der FC Augsburg will in der anstehenden Fußball-Bundesliga-Saison voll durchstarten und das Ergebnis der letzten Saison nochmal verbessern. Mittelfeldspieler Anton Kade betont am RT1-Mikrofon:
9: Ich glaube, wir haben schon in der Rückrunde vieles richtig gemacht. Das nochmal zu festigen, ist, glaube ich, sehr, sehr wichtig. Und nochmal kleine Hebel, was besser zu machen ist, zu bearbeiten. Und dann, glaube ich, kann es wieder eine gute Saison werden.
8: Seit gestern ist der FCA wieder in der Saisonvorbereitung und hat ja letztes Jahr als 9. sein drittbestes Saisonergebnis eingefahren. Die Bundesliga startet Ende August wieder, dann gleich gegen Aufsteiger Schalke.
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10: Mit Leon Salzmann. Die Rehkitzrettung Unterallgäu hat diese Saison wieder viele Rehkitze vor Mähmaschinen retten können. Mit Drohnen und zu Fuß wurden Wiesen abgesucht. Simone Bader von der Rehkitzrettung denkt aber schon an die nächste Saison.
11: Wir brauchen auf jeden Fall noch Helfer, die gern früh aufstehen, weil wir sind zum Teil wirklich schon um 4 an der ersten Wiese. Und dann suchen wir auch noch

0: spenden für eine Vereinsdrohne.
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3: Die drei neuesten Blitzer für euch stehen in Augsburg, Lechhausen in der Meranerstraße statt einwärts, dann in Dillingen in der Pfalz-Neuburgstraße statt auswärts und in Offingen in der Dorfstraße beidseitig.
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3: Die B2 Augsburg Richtung Donauwörth, Höhe Langweid ist eine Meldung und zwar steht da ein Pannenauto, die Abfahrt ist momentan gesperrt. Dann nochmal eine Meldung von der AIC 25, Friedberg Richtung Derching, wegen einer Baustelle auf der Derchinger Brücke staut sich's ab der Derchinger Straße und ihr musst ungefähr 15 Minuten mehr einplanen. Und noch der Neusisser Tunnel, der ist bis Freitagnachmittag wegen Wartungsarbeiten gesperrt und wenn noch was fehlen sollte, gebt uns gern kostenlos durch unter der 08000 96 7 96 7. Vielen Dank und gute Fahrt.
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3: Ja, und nicht nur draußen scheint hoffentlich auch bei euch die Sonne, sondern auch in unserer Playlist. Da wartet nämlich gleich ein echter Sonnenschein auf euch. Leonie mit Don't Worry läuft gleich für euch. Und der hier ist frech und auch voller Leichtigkeit. Und das schadet ja nie. Olivia Rodrigo mit Drop Dead hier bei Hitradio RT1. Lasst's euch gut gehen.

0: 20 nach 3 am Dienstag. Ich bin Johannes Schmitz. Schön, dass ihr dabei seid. Ja, und heute Morgen in der Hitradio RT1 Morgenshow haben wir über eure Morgenrituale gequatscht. Was hilft euch denn generell besser aus der Kiste zu kommen in der Früh?
1: Einen guten Kaffee, würde ich sagen. So ein Ritual.
2: Ein bisschen Musik, das muss sein nach dem Aufstehen.
3: Bei der Hitze auch ein Mittagsschläfchen. Das hilft mir schon durch den Tag.
0: Ja, sehr gute Idee. Aber danach erwartet uns ja gleich die nächste Hürde. Arbeit. Lkw-Fahrer und RT1-Hörer Metin hat aber auch hier das optimale Ritual für sich gefunden.
4: Da mache ich mein Radio an und auf jeden Fall die Klimaanlage im Moment im Lkw. Also das ist ein Muss und das ist das größte Ritual, wenn ich da einsteige und die schöne kalte Kabine. Das ist das allerbeste.
0: Ja, das schadet auf jeden Fall gar nichts. Danke, Metin. Der Feierabend wartet ja dann hoffentlich auch für euch noch mit kalten Getränken und bis es soweit ist, würde ich sagen, versorgen wir euch natürlich weiterhin mit extra vielen eurer Lieblingshits. Jetzt mit Ray Dalton.

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3: Es ist 3:30.
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3: Schön heiß ist es auch heute wieder. Topwerte zwischen 26 und 29 Grad im Schatten. Aber auch Gewitter kann es später noch geben. Also wenn ihr Glück habt, spart ihr euch heute das Gießen.
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3: Die neuesten Blitzer stehen in Augsburg in der Meraner Straße stadteinwärts, in Offingen in der Dorfstraße beidseitig und in Dillingen in der Pfalz-Neuburg-Straße stadtauswärts.
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3: Eine Meldung von der B2 Augsburg Richtung Donauwörth. Höhe Langweid ist ein kaputtes Auto und die Abfahrt ist deswegen aktuell blockiert. Und auf der AIC 25 Friedberg Richtung Derching ist wegen einer Baustelle auf der Derchinger Brücke ein Zeitplus von 10 Minuten für euch. Und wenn noch was ist, meldet uns Staus und Blitzer immer sehr gerne unter 08000 96 7 96 7. Ich bin Johannes Schmitz, wünsche euch eine gute Fahrt, wenn ihr unterwegs seid. Und für den unbeschwerten Soundtrack dazu sorgt jetzt wieder Hitra.

Radio RT1 mit der nächsten halben Stunde Hits am Stück. Und der erste gibt nochmal eine extra Ladung Energie mit. Hier ist Kato mit Turn the Lights Off. Macht schön laut und lasst es euch gut gehen.

Richtig chillig geht's durch euren Dienstagnachmittag mit Hitradio RT1 und dem Mehr Musiksommer. Und der hier surft direkt weiter auf der gute Laune stressfreie Welle. Hier ist DJ Alle Farben mit Baby Goodbye um 3:45.

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10: Jetzt am Nachmittag ist es meistens sonnig und mit 26 bis 29 Grad auch wieder ganz schön warm. Aber am Abend ziehen dann von Westen her wieder Gewitter und Regenschauer in die Region. Also lieber nicht zu spät grillen heute.
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11: Mit Christina Wehrmann. Guten Tag. München verpflichtet seine Bürger zum Wassersparen. Trotz vereinzelter Gewitter hat die Stadt mit anhaltender Trockenheit zu kämpfen und deshalb strikte Regeln erlassen. Verboten ist jetzt unter anderem, sein Fahrzeug außerhalb von Waschanlagen zu waschen, tagsüber den eigenen Garten zu gießen oder Wasser aus Seen und Flüssen abzupumpen. Wer sich nicht an die Vorgaben hält, dem drohen hohe Bußgelder. Die Ermittler prüfen bei der mutmaßlichen Amoktat an einem Gymnasium in Schongau ein extremistisches Motiv. Deshalb kümmert sich jetzt die Bayerische Zentralstelle zur Bekämpfung von Extremismus und Terrorismus um den Fall. Der 16-jährige ehemalige Schüler hatte letzte Woche zwei 13-jährige Mädchen in dem Gymnasium schwer mit einem Messer verletzt, nachdem seine Schusswaffe versagt hatte. Er soll schon Monate vorher Schüler bedroht haben und Jugendamt und Polizei bekannt gewesen sein. Einkaufen ist im Internet rund um die Uhr möglich, aber in den Läden an Sonntagen nicht erlaubt. Die Deutsche Industrie- und Handelskammer will das ändern und fordert flexiblere Öffnungszeiten. Der Vorschlag, Händler sollen selbst entscheiden können, ob sie sonntags öffnen möchten oder nicht. Dafür müsste aber das Grundgesetz geändert werden. Bisher will die Bundesregierung nur Bäckereien, Konditoreien und Bibliotheken längere Öffnungszeiten ermöglichen.
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12: mit Leon Salzmann. Beim Flug einer Ryanair-Maschine nach Memmingen letzten Freitag ist ein Mann durch eine zerbrochene Fensterscheibe fast aus dem Flugzeug gesaugt worden. Der 61-Jährige steht nach Angaben seiner Ehefrau seitdem immer noch unter Schock. Nacken und Schulter sind verletzt, er trägt eine Halskrause. Laut Ehefrau war der Mann bei dem plötzlichen Druckverlust angeschnallt, das habe ihm das Leben gerettet. Trümmer einer beschädigten Turbine sollen vermutlich das Fenster zerstört haben. Die Ursache wird nun genau geprüft.
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10: Die drei neuesten Nachmittagsblitzer stehen in Dillingen in der Werner-von-Siemens-Straße beidseitig, in Augsburg in der Meraner-Straße stadteinwärts und in

0: Tupfingen in der Dorfstraße da auch beidseitig.
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0: IC 25 Friedberg Richtung Derching. Wenn das euer Weg ist, dann müsst ihr ein paar Minuten mehr einplanen wegen einer Baustelle auf der Derchinger Brücke. Und auf der B2 Augsburg Richtung Donauwörthershöhe Langweid. Ein Pannenauto und die Abfahrt ist blockiert. Fehlt noch was? Dann meldet Staus und Blitzer immer sehr gerne unter der 08000 96 7 96 7. Vielen Dank und gute Fahrt.
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0: Um kurz nach vier und damit ja schon fast im Feierabend, ja die letzten Meter schaffen wir zusammen auch noch ganz locker und Handtracks pushen euch gleich noch mit Golden. Und Chartdauergast Tim Kamrat darf diese Stunde jetzt eröffnen mit Hug Yourself hier bei Hitradio RT1. Dankeschön fürs Einschalten.

0: 20 nach 4, schönen Nachmittag mit Hitradio RT1, ihr Lieben. Ja, und er hat's wieder getan, oder besser gesagt, er ist immer noch dabei. Ihr habt's bestimmt schon mitbekommen, Komiker Wigald Boning geht weiterhin baden und das nicht nur ab und zu, sondern mittlerweile seit fast 1500 Tagen, ja, auch im Winter. Und dabei testet er täglich die Flüsse und Seen in ganz Deutschland und jetzt hat's ihn wieder in unsere Region verschlagen.
1: Ich bin heute unterwegs in der Donau. Eingestiegen bin ich an der Brenzmündung und jetzt bröstele ich flussabwärts Richtung Lauingen. Seidiges Morgenlicht, samtenes Wasser. Wenn es einen idealen Morgen gibt, dann ist es dieser hier. Kennt noch jemand die Fernsehsendung Nicht nachmachen? Hier ist der Fall umgekehrt und ich rufe euch allen entschlossen zu, bitte nachmachen. Dieser Tag ist ein guter Tag.
0: Tja, wir hoffen, dass es euch genauso gut gefallen wird wie ihm, weil, wie so oft, sind es eben die kleinen Dinge, die einen besonderen Moment ausmachen. Wobei es bei der folgenden Künstlerin kaum kleine Dinge gibt, weil bei ihr ist einfach alles superlativ und genau deshalb echt mega. Hier ist Taylor Swift mit Opalite im Mehrmusiksommer bei RT1.

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1: Frankreich gegen Spanien. Was klingt wie ein Finale, ist erstmal nur das Halbfinale. Aber natürlich das Duell der großen Titelfavoriten. Spanien hat im ganzen Turnier nur ein Gegentor kassiert. Bei Frankreich hat vor allem die Offensive rund um Superstar Kylian Mbappé für Furore gesorgt. Das dürfte spannend werden. Apropos Superstar. Der auf Spaniens Seite, Lamine Yamal, ist bisher noch nicht so hundertprozentig ins Rollen gekommen. Die Statistik spricht aber für ihn. Denn weder mit dem Verein noch in der Nationalmannschaft hat Yamal bisher ein K.O.-Spiel gegen Mbappé verloren. Und auch die letzten beiden Aufeinandertreffen hat Spanien gewonnen. Frankreichs Trainer Didier Deschamps hat Spanien dann auch gleich mal zum Favoriten erklärt und da wohl sehr bewusst tief gestapelt. Gepfiffen wird das Spiel heute übrigens von Ivan Baton aus El Salvador. Und wem dieser Name jetzt nichts sagt, das ist der hier.
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1: Diese Durchsage gibt es übrigens noch in vielen anderen Musikstilen verewigt. Vielleicht ja eine perfekte Vorbereitung auf den Kracher heute Abend.
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3: 16.30 Uhr, halb fünf.
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3: Immer noch Temperaturen bis 29 Grad im Schatten, auch heute wieder. Aber je später der Abend, desto höher die Gewittergefahr. Also seid da ein bisschen auf der Hut.
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3: Schönen Nachmittag in die Cockpits. Die drei neuesten Blitzer für euch stehen in Augsburg in der Meraner Straße stadteinwärts, in Dillingen in der Werner von Siemens Straße beidseitig und nochmal in Dillingen in der Pfalz-Neuburg Straße stadtauswärts.
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3: Vorsicht auf der R9 München Richtung Nürnberg. Zwischen Manching und Ingolstadt Süd hat's gekracht. Da müsst ihr momentan 20 Minuten mehr einplanen und eine Viertelstunde dauert's länger auf der AIC 25 Friedberg Richtung Derching. Da ist eine Baustelle auf der Derchinger Brücke und deswegen staut sich's auch dort. Fehlt noch was? Dann meldet Staus und Blitzer immer sehr gerne unter 08000 96 7 96 7. Danke euch und gute und entspannte Fahrt mit Hitradio RT1. Ja, und nicht umsonst sind wir mittendrin im Mehr Musiksommer und die nächste halbe Stunde Hits am Stück startet mit Sommersound vom Allerfeinsten. Also Fenster runter, bisschen lauter machen und genießen. J-Lo und David Guetta jetzt mit Save Me Tonight. Und ich bin Johannes Schmitz. Habt einen schönen Nachmittag.

0: Schönen Spätnachmittag mit Hitradio RT1 und jetzt mit einem ganz besonderen Track und der hat Rolf aus eurer RT1 Morgenshow richtig geflasht. Rolf, verrat ihn uns.
1: Bruno Mars haut wieder einen raus. Er ist für mich der König des Souls und ist, glaube ich, besser denn je. Er haut einfach alles in seine Songs, von Trompeten über Saxophon und dazu auch noch seine tolle Stimme. Auch sein neuer Song sprüht nur vor Spaß und Power. Hier ist für euch Bruno Mars bei RT1 unser Hit-Tipp der Woche, On My Soul.

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7: Die große Trockenhitze ist jetzt dann erstmal rum. Heute ist es zwar auch wieder bis zu 29 Grad heiß immer noch, aber am Abend bilden sich von Westen her Gewitter und Regenschauer und morgen ist es dann öfter mal nass. Die Natur und die Wasserwerke freuen sich.
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8: Mit Christina Wehrmann. Guten Tag. München erlässt Verbote, um Wasser zu sparen. Obwohl es heute gewittert hat, hat die Stadt mit niedrigen Wasserständen zu kämpfen und obendrein ist der Wasserverbrauch in München wieder gestiegen. Deshalb ist es ab sofort zum Beispiel verboten, Fahrzeuge außerhalb von Waschanlagen zu waschen oder tagsüber den Garten zu gießen. Wer sich nicht dran hält, der muss mit hohen Bußgeldern rechnen. Knapp eine Woche nach der Messerattacke an einem Gymnasium in Schongau gibt es neue Erkenntnisse. Die Generalstaatsanwaltschaft sieht Hinweise auf ein extremistisches Motiv. Der 16-jährige mutmaßliche Täter hatte vor einer Woche zwei ehemalige Mitschülerinnen schwer mit einem Messer verletzt, nachdem seine Schusswaffe versagt hatte. Die Ermittler prüfen jetzt ein Schreiben, das wohl von ihm stammt. Darin soll er unter anderem Frauen, Muslime und Homosexuelle beschimpft haben. Der Negativpreis Goldener Windbeutel für die dreisteste Werbelüge des Jahres geht an das Nahrungsergänzungsmittel Lavita. Laut der Verbraucherorganisation Foodwatch besteht das Produkt zu 70% aus Fruchtsaftkonzentrat und kostet umgerechnet etwa 100 Euro pro Liter. Foodwatch wirft dem Hersteller irreführende Gesundheitsversprechen vor und fordert strengere Kontrollen für Nahrungsergänzungsmittel.
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9: Mit Leon Salzmann. Die Rehkitzrettung Unterallgäu hat diese Saison wieder viele Rehkitze vor Mähmaschinen retten können. Mit Drohnen und zu Fuß wurden Wiesen abgesucht. Simone Bader von der Rehkitzrettung denkt aber schon an die nächste Saison.
10: Wir brauchen auf jeden Fall noch Helfer, die gern früh aufstehen, weil wir sind zum Teil wirklich schon um 4 an der ersten Wiese. Und dann suchen wir auch noch Spenden für eine Vereinsdrohne.
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7: Die drei neuesten Feierabendblitzer stehen in Dillingen in der Werner-von-Siemens-Straße beidseitig, in Offingen in der Dorfstraße auch beidseitig und in Augsburg in der Meraner-Straße stadteinwärts.
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7: Eine Meldung von der A8 Richtung München zwischen Leipheim und Günzburg hat's gekracht. Da ist der Standstreifen blockiert und es liegen Reifenteile auf der Autobahn. Außerdem staut sich's auf der A9 München Richtung Nürnberg zwischen Manching und Ingolstadt Süd. Auch da hat's gekracht. 15 Minuten dauert's da länger. Und auch 15 Minuten mehr braucht ihr auf der AIC 25 Friedberg Richtung Derching. Wegen einer Baustelle auf der Derchinger Brücke staut sich's da. Und generell noch dichter Berufsverkehr in Augsburg, unter anderem auf der W17 zwischen Kriegshaber und Inningen, auf der Gesundbrunnenstraße oder auch auf der Argonstraße. Und wenn ihr noch was für uns habt, dann gebt es uns gern kostenlos durch unter der 08000 96 7 96 7. Vielen Dank und gute Fahrt.
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7: um kurz nach 5 und damit willkommen im Feierabend für ganz

viele von euch jetzt gut durch die Rush-Hour kommen und ganz schnell in den Chill-Modus schalten. Klappt sehr easy mit eurem Lieblingstrack von Holly Humberstone. Somebody gibt's gleich für euch und los geht's mit Alex Warren und seinem Fever Dream. Klingt richtig laut, am besten. Schönen Feierabend.

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6: 5:30.
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6: Je später der Tag, desto höher das Gewitterrisiko. Von Westen her ziehen sie jetzt dann rein in die Region. Also nutzt es noch aus, solange es noch schön ist. Und auch die Nacht und der Dienstagmorgen sind dann relativ wechselhaft.
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6: Schönen Feierabend in die Cockpits. Geblitzt wird in Dillingen in der Werner von Siemens Straße beidseitig und in Augsburg in der Meraner Straße stadteinwärts.
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6: 20 Minuten dauert es länger auf der A9 München Richtung Nürnberg. Zwischen Manching und Ingolstadt Süd hat es gekracht. Außerdem dichter Berufsverkehr in Augsburg und um Augsburg. Auf der B17 zum Beispiel zwischen Kriegshaber und Haunstetten. Auf der Pferseerstraße oder auf dem unteren Graben. Und dazu kommt noch, der Neusässer Tunnel ist bis Freitagnachmittag wegen Wartungsarbeiten gesperrt. Habt ihr noch was für uns? Dann meldet uns Staus und Blitzer immer sehr gerne unter der 08000 96 7 96 7. Danke schon mal fürs Melden und natürlich auch fürs Hitradio RT1 einschalten. Ich bin Johannes Schmitz und jetzt heißt es stilvoll durch die Rush Hour reisen mit Taylor Swift im Ohr. Hier ist sie mit Elizabeth Taylor und mit dem startet jetzt wieder eine ganze halbe Stunde Lieblingshits am Stück. Also genießt sie. Schönen Feierabend.

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0: Ihr hört Hitradio RT1 mit dem Mehrmusiksommer. 30 Minuten Hits am Stück und vielleicht genießt ihr gerade auch eure ersten ruhigen Minuten des Tages. Füße hoch, Kopf aus und den passenden Song zum Runterkommen, den gibt's von Alex Warren mit Ordinary.
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6: Heute Abend immer noch etwas durchwachsen. Im Raum Memmingen kann es in den nächsten Stunden noch zu Gewittern kommen. Ansonsten eher sonnig und wolkig. Der Mittwoch sieht dann ähnlich aus wie heute, ein bisschen durchwachsen. Und ab Donnerstag kommt dann die Sonne wieder richtig raus.
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7: Mit Gisa Weber, guten Abend. Schmerz und Leid sind 5 Jahre nach der verheerenden Flutkatastrophe in Rheinland-Pfalz und NRW nicht vergessen. Das hat Bundespräsident Steinmeier bei einem Besuch im Ahrtal gesagt. Allein dort waren 135 Menschen bei der Flut ums Leben gekommen. Insgesamt starben 185 Menschen. Die Bahn hat immer mehr mit Sabotage zu kämpfen. Laut Bild gab es von Januar bis Juni schon 2200 Sabotagefälle wie Brandstiftung, durchtrennte Kabel oder Metalldiebstahl. Ein Plus von 7% im Vergleich zum letzten Jahr. Darunter leiden nicht nur Fahrgäste, sondern auch der Güterverkehr. Nach der Messeattacke an einem Gymnasium im bayerischen Schongau gehen die Ermittler inzwischen von einem möglichen extremistischen Motiv aus. Demnach war der 16-jährige Tatverdächtige den Behörden auch schon vor der Tat bekannt. 2 Schülerinnen wurden bei der Attacke letzte Woche schwer verletzt. Wer holt sich das erste Ticket für das Endspiel der Fußball-WM? Top-Favorit Frankreich und Spanien kämpfen heute im ersten Halbfinale darum. Der erste der FIFA-Weltrangliste trifft auf den zweiten. Um 21 Uhr unserer Zeit ist Anpfiff. Der Gewinner trifft am Sonntag auf Argentinien oder England.
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6: 2 Stück habe ich für euch in Augsburg-Lechhausen in der Meraner Straße stadteinwärts und in Dillingen in der Werner-von-Siemens-Straße.
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6: Auf der A9 München Richtung Nürnberg kommt es zwischen Manching und Ingolstadt im Süd immer noch zu Verzögerungen. Hier hat es einen Unfall gegeben. 20 Minuten müsst ihr hier länger einplanen. Wenn ihr noch Staus und Blitzer für uns habt, gern her damit. 08000 96 7 96 7. Kommt gut in den Feierabend. Und auf dem Weg nach Hause oder Richtung Feierabend darf jetzt auch mal die gute Laune übernehmen. Wir feiern zusammen mit Bebe Rexha, New Religion, und der hat echt ordentlich Power unter der Haube. Damit sind eure letzten To-Dos für den Dienstag easy erledigt. Ich bin Sebastian Liesegang. Schönen Abend.
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3: In Augsburg und Umgebung meist sonnig, teils noch leicht bewölkt. In Memmingen kann es in der nächsten Stunde noch zu heftigen Gewittern kommen. Der Mittwoch sieht dann ähnlich aus wie heute. Sonne, Wolken und Regen im Mix. Ab dem Donnerstag wird es dann sonniger.
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3: Zwei aktuelle Blitzer stehen in Augsburg, in Lechhausen in der Meraner Straße und in Dillingen in der Werner von Siemens Straße.
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3: Achtung A7 Füssen Richtung Ulm zwischen Föhringen und dem Dreieck Hittstetten liegen Gegenstände auf der Fahrbahn. Und A9 München Richtung Nürnberg zwischen Manching und Ingolstadt Süd hat es einen Unfall gegeben. Hier kommt es aktuell noch zu Verzögerung. Wenn ihr noch Staus und Blitzer für uns habt, gerne her damit 08000 96 7 96 7. Und damit eine gute Fahrt in den Feierabend. Und der Dienstag biegt dann jetzt auch so langsam aber sicher auf die Zielgerade ein. Ihr macht euch bereit, um einfach den Abend entspannt auf der Couch zu verbringen oder vielleicht Fußball zu gucken. Bis dahin gönnt ihr euch den RT1 Mehr Musiksommer. 30 Minuten Hits am Stück. Tampa City mit Self-Aware macht den Anfang.

0: Ihr hört Hitradio RT1 und seid mittendrin im Mehr Musiksommer. Heißt für euch 30 Minuten Hits am Stück, noch mehr gute Laune, noch mehr beste aktuelle Hits. Und Glockenbach mit Home ist ein Song, der uns immer wieder ein Lächeln ins Gesicht zaubert. Habt einen entspannten Dienstagabend.
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2: Dicke Wolken hängen heute Abend über der Region und es kann immer wieder regnen, teils auch mal kräftiger. In der Nacht geht's runter bis auf 17 Grad in Kaufbeuren. Morgen bleibt's meist stark bewölkt, ab und zu kommt wieder Regen durch. Dazu steigen die Höchstwerte auf 30 bis 32 Grad.
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3: Mit Gisa Weber, guten Abend. Der Tag heute ist ein Auftrag an uns alle, dafür zu sorgen, dass sich Hochwasserkatastrophen möglichst nicht wiederholen. Das hat Bundespräsident Steinmeier bei einem Besuch im Ahrtal gesagt. Dort waren bei der Flutkatastrophe vor genau 5 Jahren 135 Menschen gestorben. Insgesamt gab es 185 Tote. Wieder eine Kehrtwende von US-Präsident Trump. Er will nun doch keine Gebühr für Schiffe in der Straße von Hormuz erheben. Das hatte Trump gestern noch angekündigt. Danach waren die Ölpreise wieder in die Höhe geschossen. Auch weil befürchtet wurde, dass keine Öltanker mehr durch die wichtige Meerenge kommen. Schon wieder sorgt offenbar ein Anschlag an einer Bahnstrecke für Einschränkungen im Zugverkehr. An der Strecke Hamburg-Cuxhaven wurde ein Verteilerkasten angezündet, teilte die Polizei mit. Am Wochenende war bereits die Bahnstrecke zwischen Köln und Düsseldorf wegen eines Brandanschlags gesperrt. 100 Spiele sind bei der Fußball-WM schon durch, jetzt kommen die Entscheidungen. Heute Abend steigt das erste Halbfinale, Top-Favorit Frankreich gegen Europameister Spanien. Für viele ist das schon das vorgezogene Endspiel. Morgen geht es dann für England und Argentinien ums zweite Finalticket.
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2: Die neuesten Blitzer stehen in Augsburg-Lechhausen auf der Meraner Straße stadteinwärts und in Dillingen auf der Werner-von-Siemens-Straße beidseitig.
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2: Auf der A9 München Richtung Nürnberg. Vorsicht, zwischen Manching und Ingolstadt Süd hat es einen Unfall gegeben. Der Neusesser Tunnel ist bis Freitagnachmittag wegen Wartungsarbeiten gesperrt. Und in Baden-Württemberg gilt eine amtliche Unwetterwarnung vor schweren Gewittern mit Starkregen, Sturmböen und Hagel. Dadurch kommt es zu örtlichen Überflutungen und Verkehrsbehinderungen. Gute Fahrt mit Hitradio RT1.
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2: Dicke Wolken hängen heute Abend über der Region und es kann immer wieder regnen, teils auch mal kräftiger. In der Nacht geht's runter bis auf 17 Grad in Kaufbeuren. Morgen bleibt's meist stark bewölkt, ab und zu kommt wieder Regen durch. Dazu steigen die Höchstwerte auf 30 bis 32 Grad.
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2: Die neuesten Blitzer stehen in Augsburg-Lechhausen auf der Meraner Straße stadteinwärts und in Dillingen auf der Werner-von-Siemens-Straße beidseitig. Auf der A9 München Richtung Nürnberg, Achtung, zwischen Manching und Ingolstadt Süd hat es einen Unfall gegeben. In Neuses ist der Tunnel wegen Wartungsarbeiten bis Freitagnachmittag gesperrt. Und in Baden-Württemberg gibt es eine amtliche Unwetterwarnung vor schweren Gewittern

0: Mit Starkregen, Sturmböen und Hagel, dadurch kommt es zu örtlichen Überflutungen und Verkehrsbehinderungen. 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
6: Viele Wolken hängen am Himmel und immer mal wieder regnet es auch noch durch die Nacht durch. In Günzburg sinken die Temperaturen auf 19 Grad. Morgen bleibt es meist bedeckt, dazu kann es ab und zu weiter regnen und die Höchstwerte liegen bei knapp 30 bis gut 30 Grad.
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7: Mit Gisa Weber. Guten Abend. Schmerz und Leid sind 5 Jahre nach der verheerenden Flutkatastrophe in Rheinland-Pfalz und NRW nicht vergessen. Das hat Bundespräsident Steinmeier bei einem Besuch im Ahrtal gesagt. Allein dort waren 135 Menschen bei der Flut ums Leben gekommen. Insgesamt starben 185 Menschen. Wer ins Pflegeheim zieht, muss immer mehr aus eigener Tasche zahlen. Im bundesweiten Schnitt kostet es im ersten Jahr im Monat knapp 3.400 Euro, die Bewohner selbst oder ihre Familien stemmen müssen. Laut Verband der Ersatzkassen liegt das unter anderem daran, dass Pflegekräfte inzwischen deutlich mehr verdienen. Wieder eine Kehrtwende von US-Präsident Trump. Er will nun doch keine Gebühr für Schiffe in der Straße von Hormuz erheben. Das hatte Trump gestern noch angekündigt. Danach waren die Ölpreise wieder in die Höhe geschossen. Auch weil befürchtet wurde, dass

0: keine Öltanker mehr durch die wichtige Meerenge kommen. Schlechte Toiletten, keine Laternen oder Sitzmöglichkeiten. Fast jeder zweite Rastplatz fällt beim ADAC-Test durch. Dabei wurden Plätze ohne Restaurant oder Tankstelle unter die Lupe genommen. Vor allem beim Zustand der Toiletten muss sich etwas ändern, heißt es vom ADAC.
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2: Die neuesten Blitzer stehen in Dillingen auf der Werner-von-Siemens-Straße beidseitig und in Augsburg-Lechhausen auf der Meraner Straße stadteinwärts.
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2: Auf der A7 Ulm Richtung Füssenreute, Achtung, zwischen Bergheim und dem Kreuz Memmingen liegt ein Verkehrszeichen auf der Autobahn. Auf der A9 München Richtung Nürnberg hat es zwischen Manching und Ingolstadt Süd einen Unfall gegeben. Der Neusesser Tunnel ist bis Freitagnachmittag wegen Wartungsarbeiten gesperrt. Und in Baden-Württemberg besteht eine amtliche Unwetterwarnung vor schweren Gewittern mit Starkregen, Sturmböen und Hagel. Dadurch kommt es zu örtlichen Überflutungen und Verkehrsbehinderungen. Gute Fahrt mit Hitradio RT1.
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3: Viele Wolken hängen am Himmel und immer mal wieder regnet es auch noch durch die Nacht durch. In Günzburg sinken die Temperaturen auf 19 Grad. Morgen bleibt es meist bedeckt, dazu kann es ab und zu weiter regnen und die Höchstwerte liegen bei knapp 30 bis gut 30 Grad.
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3: Die neuesten Blitzer stehen in Dillingen auf der Werner-von-Siemens-Straße beidseitig und in Augsburg-Lechhausen auf der Meraner Straße stadteinwärts. Auf der A7 Ulm Richtung Füssenreute, Achtung, zwischen Bergheim und dem Kreuz Memmingen liegt ein Verkehrszeichen auf der Autobahn. Auf der A9

0: München Richtung Nürnberg hat es zwischen Manching und Ingolstadt Süd einen Unfall gegeben. Der Neusesser Tunnel ist bis Freitagnachmittag wegen Wartungsarbeiten gesperrt. Und in Baden-Württemberg besteht eine amtliche Unwetterwarnung vor schweren Gewittern mit Starkregen, Sturmböen und Hagel. Dadurch kommt es zu örtlichen Überflutungen und Verkehrsbehinderungen. Gute Fahrt mit Hitradio RT1.
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2: Viele Wolken hängen am Himmel und immer mal wieder regnet es auch noch durch die Nacht durch. In Günzburg sinken die Temperaturen auf 19 Grad. Morgen bleibt es meist bedeckt, dazu kann es ab und zu weiter regnen und die Höchstwerte liegen bei knapp 30 bis gut 30 Grad.
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3: Mit Silas Quiring, guten Abend. Schmerz und Leid sind 5 Jahre nach der verheerenden Flutkatastrophe in Rheinland-Pfalz und NRW nicht vergessen. Das hat Bundespräsident Steinmeier bei einem Besuch im Ahrtal gesagt. Allein dort waren 135 Menschen bei der Flut ums Leben gekommen. Insgesamt starben mehr als 180 Menschen. Wieder eine Kehrtwende von US-Präsident Trump. Er will nun doch keine Gebühr für Schiffe in der Straße von Hormuz erheben. Das hatte Trump einen Tag vorher noch angekündigt. Danach waren die Ölpreise wieder in die Höhe geschossen. Auch weil befürchtet wurde, dass keine Öltanker mehr durch die wichtige Meerenge kommen.

0: 100 Euro für einen Liter Saft. Foodwatch hat ein Nahrungsergänzungsmittel der Marke LaVita zur dreistesten Werbelüge des Jahres gekürt. Das Produkt besteht größtenteils aus Fruchtsaftkonzentrat und teils überdosierten Vitaminen, so die Verbraucherschützer. Die Bahn hat immer mehr mit Sabotage zu kämpfen. Laut Bild gab es von Januar bis Juni schon 2200 Sabotagefälle wie Brandstiftung, durchtrennte Kabel oder Metalldiebstahl. Ein Plus von 7% im Vergleich zum letzten Jahr. Darunter leiden nicht nur Fahrgäste, sondern auch der Güterverkehr.
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2: Die neuesten Blitzer stehen in Dillingen auf der Werner-von-Siemens-Straße beidseitig und in Augsburg-Lechhausen auf der Meraner-Straße stadteinwärts.
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2: Auf der A9 Nürnberg Richtung München, Vorsicht, die Abfahrt Langenbruck ist nach einem Unfall gesperrt. Auf der A9 München Richtung Nürnberg zwischen Manching und Ingolstadt Süd hat es einen Unfall gegeben. Der Neusesser Tunnel ist bis Freitagnachmittag wegen Wartungsarbeiten gesperrt. Und in Baden-Württemberg besteht eine amtliche Unwetterwarnung vor schweren Gewittern mit Starkregen, Sturmböen und Hagel. Dadurch kommt es zu örtlichen Überflutungen und Verkehrsbehinderungen.
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1: Viele Wolken hängen am Himmel und immer mal wieder regnet es auch noch durch die Nacht durch. In Günzburg sinken die Temperaturen auf 19 Grad. Morgen bleibt es meist bedeckt, dazu kann es ab und zu weiter regnen und die Höchstwerte liegen bei knapp 30 bis gut 30 Grad. Die neuesten Blitzer stehen in Dillingen auf der Werner-von-Siemens-Straße beidseitig und in Augsburg-Lechhausen auf der Meraner Straße stadteinwärts. Auf der A9 Nürnberg Richtung München Vorsicht, die Abfahrt Langenbruck ist nach einem Unfall gesperrt. Auf der A96 Lindau Richtung München ist der Kohlbergtunnel dicht. Der Neusesser Tunnel ist bis Freitagnachmittag wegen Wartungsarbeiten dicht. Und in Baden-Württemberg besteht eine amtliche Unwetterwarnung vor schweren Gewittern mit Starkregen, Sturmböen und Hagel. Dadurch kommt es
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0: E-Support. Viele Wolken hängen am Himmel und immer mal wieder regnet es auch noch durch die Nacht durch. In Günzburg sinken die Temperaturen auf 19 Grad. Morgen bleibt es meist bedeckt, dazu kann es ab und zu weiter regnen und die Höchstwerte liegen bei knapp 30 bis gut 30 Grad.
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2: Mit Silas Quiring, guten Abend. Dieser Tag ist ein Auftrag an uns alle, dafür zu sorgen, dass sich Hochwasserkatastrophen möglichst nicht wiederholen. Das hat Bundespräsident Steinmeier bei einem Besuch im Ahrtal gesagt. Dort waren bei der Flutkatastrophe vor genau 5 Jahren 135 Menschen gestorben. Insgesamt gab es über 180 Tote. 100 Euro für 1 Liter Saft. Foodwatch hat ein Nahrungsergänzungsmittel der Marke Lavita zur dreistesten Werbelüge des Jahres gekürt. Das Produkt besteht größtenteils aus Fruchtsaftkonzentrat und teils überdosierten Vitaminen, so die Verbraucherschützer. Die Bahn hat immer mehr mit Sabotage zu kämpfen. Laut Bild gab es von Januar bis Juni schon 2200 Sabotagefälle wie Brandstiftung, durchtrennte Kabel oder Metalldiebstahl. Ein Plus von 7% im Vergleich zum letzten Jahr. Darunter leiden nicht nur Fahrgäste, sondern auch der Güterverkehr. 2 Monate nach dem Tigerangriff in Sachsen ist das Opfer jetzt gestorben. Der 72-jährige Tierpfleger war auf einem Privatgelände.

0: von dem entlaufenen Tiger attackiert und schwer verletzt worden. Gegen die Besitzerin des Raubtiers, die selbsternannte Tiger Queen, wird wegen fahrlässiger Tötung ermittelt.
1: Die neuesten Blitzer stehen in Augsburg-Lechhausen auf der Meraner Straße stadteinwärts und in Dillingen auf der Werner-von-Siemens-Straße beidseitig. Auf der A9 Nürnberg Richtung München ist die Abfahrt Langenbruck nach einem Unfall gesperrt. Auf der A96 Lindau Richtung München ist der Kohlbergtunnel wegen einer Sperrung dicht. Beim Neusisser Tunnel ist bis Freitagnachmittag wegen Wartungsarbeiten der Bereich dicht. Und in Baden-Württemberg besteht eine amtliche Unwetterwarnung vor schweren Gewittern mit Starkregen, Sturmböen und Hagel. Dadurch kommt es zu örtlichen Überflutungen und Verkehrsbehinderungen. 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
2: Viele Wolken hängen am Himmel und immer mal wieder regnet es auch noch durch die Nacht durch. In Günzburg sinken die Temperaturen auf 19 Grad. Morgen bleibt es meist bedeckt, dazu kann es ab und zu weiter regnen und die Höchstwerte liegen bei knapp 30 bis gut 30 Grad. Die neuesten Blitzer stehen in Augsburg-Lechhausen auf der Meraner Straße stadteinwärts und in Dillingen auf der Werner-von-Siemens-Straße beidseitig. Auf der B17 Augsburg Richtung Landsberg. Vorsicht, zwischen Königsbrunn Nord und Königsbrunn Süd ist ein Unfall passiert. Der Neusesser Tunnel ist bis Freitagnachmittag wegen Wartungsarbeiten gesperrt. Und in Baden-Württemberg gilt eine amtliche Unwetterwarnung vor schweren Gewittern mit Starkregen, Sturmböen und Hagel. Dadurch kommt es zu örtlichen Überflutungen und Verkehrsbehinderungen. Gute Fahrt mit Hitradio RT1.
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1: Mit Silas Quiring, guten Abend. Schmerz und Leid sind 5 Jahre nach der verheerenden Flutkatastrophe in Rheinland-Pfalz und NRW nicht vergessen. Das hat Bundespräsident Steinmeier bei einem Besuch im Ahrtal gesagt. Allein dort waren 135 Menschen bei der Flut ums Leben gekommen. Insgesamt starben mehr als 180 Menschen. Wieder eine Kehrtwende von US-Präsident Trump. Er will nun doch keine Gebühr für Schiffe in der Straße von Hormuz erheben. Das hatte Trump einen Tag vorher noch angekündigt. Danach waren die Ölpreise wieder in die Höhe geschossen. Auch weil befürchtet wurde, dass keine Öltanker mehr durch die wichtige Meerenge kommen. Wer in ein Pflegeheim zieht, muss immer mehr für den eigenen Platz zuzahlen. Inzwischen sind es im ersten Jahr im bundesweiten Schnitt knapp 3.400 Euro monatlich, so der Verband der Ersatzkassen. Regional sind die Unterschiede groß. In Bremen müssen Pflegebedürftige rund 900 Euro mehr zahlen als in Sachsen-Anhalt. Der Top-Favorit ist raus. Im WM-Halbfinale hat Spanien Frankreich bezwungen. Die Franzosen verloren am Ende mit 0:2. Die Spanier ziehen dank ihrer starken Verteidigung mit nur einem Gegentor im ganzen Turnier ins Endspiel gegen England oder Argentinien.
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1: Mit Silas Quiring. Dieser Tag ist ein Auftrag an uns alle, dafür zu sorgen, dass sich Hochwasserkatastrophen möglichst nicht wiederholen. Das hat Bundespräsident Steinmeier bei einem Besuch im Ahrtal gesagt. Dort waren bei der Flutkatastrophe vor genau 5 Jahren 135 Menschen gestorben. Insgesamt gab es über 180 Tote. Wer in ein Pflegeheim zieht, muss immer mehr aus eigener Tasche dazu zahlen. Im bundesweiten Schnitt kostet es im ersten Jahr im Monat knapp 3.400 Euro, die die Bewohner selbst oder ihre Familien stemmen müssen. Laut Verband der Ersatzkassen liegt das unter anderem daran, dass Pflegekräfte inzwischen deutlich mehr verdienen. 2 Monate nach dem Tigerangriff in Sachsen ist das Opfer jetzt gestorben. Der 72-jährige Tierpfleger war auf einem Privatgelände von dem entlaufenen Tiger attackiert und schwer verletzt worden. Gegen die Besitzerin des Raubtiers, die selbsternannte Tiger Queen, wird wegen fahrlässiger Tötung ermittelt. Spanien steht im WM-Finale. Die Iberer bremsten Top-Favorit Frankreich und Superstar Mbappé mit ihrer starken Defensive komplett aus und siegten mit 2:0. Im zweiten Halbfinale wollen England und Argentinien heute nachziehen. Das Endspiel steigt dann am Sonntag.
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1: Mit Silas Quiring. Schmerz und Leid sind 5 Jahre nach der verheerenden Flutkatastrophe in Rheinland-Pfalz und NRW nicht vergessen. Das hat Bundespräsident Steinmeier bei einem Besuch im Ahrtal gesagt. Allein dort waren 135 Menschen bei der Flut ums Leben gekommen. Insgesamt starben mehr als 180 Menschen. Donald Trump will den Iran zurück an den Verhandlungstisch zwingen. Der US-Präsident droht mit Angriffen auf Kraftwerke und Brücken im Land, falls die Friedensgespräche nicht vorankommen. Der Iran sieht in der Blockade ihrer Häfen wiederum einen Verstoß gegen das gemeinsame Rahmenabkommen. Wer in ein Pflegeheim zieht, muss immer mehr für den eigenen Platz zuzahlen. Inzwischen sind es im ersten Jahr im bundesweiten Schnitt knapp 3.400 Euro monatlich, so der Verband der Ersatzkassen. Regional sind die Unterschiede groß. In Bremen müssen Pflegebedürftige rund 900 Euro mehr zahlen als in Sachsen-Anhalt. Der Top-Favorit ist raus. Im WM-Halbfinale hat Spanien Frankreich bezwungen. Die Franzosen verloren am Ende mit 0:2. Die Spanier ziehen dank ihrer starken Verteidigung mit nur einem Gegentor im ganzen Turnier ins Endspiel gegen England oder Argentinien.
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